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0: Geh mal ein Eis essen?
1: Lieber nicht.
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1: Ah, keine gute Idee.
0: Geh mal ins Schwimmbad.
1: Ah, nicht so gut.
0: Ja. Wir könnten den Lino fragen.

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3: Vom 1. bis zum 4. Oktober verwandelt sich der Ortsteil Dorf in St. Peter-Ording in eine Welt voller Abenteuer der Seeräuber. Im Piratenlager gibt es für große und kleine Seeräuber viel zu entdecken. Sie können am Glücksrad ihr Glück versuchen und Mäuseroulette spielen. Am Freitag und Samstagabend gibt es sogar eine Feuershow. Die Piraten kochen und erzählen den Kindern am Feuer von ihrer Vergangenheit. Die Piratentage sind am Donnerstag von 12 bis 22 Uhr und am Freitag und Samstag von 11 bis 22 Uhr sowie am Samstag von 11 bis 18 Uhr geöffnet. Und der Eintritt, der ist frei.
4: Am 28. September um 20 Uhr könnt ihr an einem Vortrag teilnehmen, der sich mit verschiedenen Marken auseinandersetzt. Dieser findet im Dünenhus an der Erlebnispromenade in St. Peter-Ording statt und wird von Professor Dr. Jürgen Jürgens präsentiert. In diesem Vortrag werden Entwicklungen der Discounter, seine Strategien und Herausforderungen und Ausblicke auf mögliche Perspektiven beleuchtet. Der Eintritt kostet 7 Euro. Für Schüler und Studenten sowie Auszubildenden liegt der Preis bei 1 Euro. Für Mitglieder der Schleswig-Holsteinischen Universitätsgesellschaft ist der Eintritt frei.
3: Jeden Freitag ab 8 Uhr bis um 12.30 Uhr findet am Südermarkt direkt am Meldorfer Dom der Meldorfer Wochenmarkt statt. An den Ständen werden zwischen Obst und Gemüse und Fleisch auch frische Nordseekrabben und Käse verkauft. Für die Feinschmecker unter euch gibt es auch Dips, eingelegte Oliven, Fladenbrot und Schafskäse. Es lohnt sich also, einmal über den Meldorfer Wochenmarkt zu schlendern.

und dann zu erinnern, wo der Hund begraben.

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0: gestatten, hier spricht der Elektrolux. Ich wohne in der Lüsterklemme neben dem Hauptzähler. Ich sorge für euren Saft. Volt, Watt, Ampere, Ohm, ohne mich gibt's keinen Strom. Was bedeutet eigentlich der Name Guruguru?
1: Der Name Guruguru ist zum Beispiel prähistorisch. Er soll, kann und zeigt aber nichts.

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3: Am 27. September findet in der alten Druckerei in Heide eine Modellbahn- und Spielzeugbörse statt. An diesem Tag können Modellbahn- und Modellautofans und sonstige Interessierte von 11 bis 16 Uhr tausende Loks, Wagen, Modellautos und Zubehör bei über 30 Anbietern auf rund 200 Meter Tischfläche entdecken. Außerdem ist es auch möglich, eigene Modelle schätzen zu lassen und zu verkaufen oder gekaufte Modelle auf einer Teststrecke auszuprobieren. Der Eintritt kostet 6 Euro und Kinder bis zu 10 Jahren sind frei. Der Einlass ist jedoch nur bis 15 Uhr möglich.
4: Wenn bunte Laternen in der Dunkelheit leuchten, Kinderstimmen durch den Abend klingen und sich kleine und große Lichter gemeinsam auf den Weg machen, ist es wieder Zeit für den traditionellen Laternenumzug in Friedrichskoog. Am Samstag, den 17. Oktober um 18.30 Uhr, lädt der Fremdenverkehrsverein gemeinsam mit der Jugendfeuerwehr zu einem stimmungsvollen Herbstabend ein. Treffpunkt ist das Feuerwehrgerätehaus im Tjagsweg. Von dort aus setzt sich der leuchtende Zug in Bewegung. Ob selbstgebastelte Laterne, klassisches Laternenlicht oder fantasievoll gestaltetes Lieblingsmotiv. Ausdrücklich erwünscht ist alles, was den Friedrichskooger Abend ein bisschen heller und bunter macht.
3: Kunst trifft auf Literatur. Am Sonntag, den 4. Oktober, lädt das Kulturhaus Altes Rathaus in Garding zu einer besonderen Lesung mit Musik und Ausstellungsführung ein. Das Künstlerpaar Uta und Andreas Masch zeigt Malerei und Skulpturen. Mitglieder der Textwerkstatt Eiderstedt präsentieren dazu ihre Geschichten und Gedichte. Musikalisch begleitet Rainer Martens den Rundgang mit seiner Gitarre. Beginn ist um 15 Uhr und der Eintritt ist frei. Eine Hutspende ist jedoch willkommen.

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2: Wer will im Internet eigentlich was? Mit der Frage könnte man die neue Ausstellung im Dithmarscher Landesmuseum in Meldorf zusammenfassen. Der eigentliche Titel lautet aber Alles im Angebot. Eine Wanderausstellung über Desinformation, digitale Gewalt und unseren Alltag im Netz. Seit dem 5. September ist sie in Dithmarschen zu sehen und zu erleben. Nina Lucia Groß ist die kuratorische Leitung für Ausstellung und Kommunikation im Landesmuseum und erklärt, dass die Ausstellung vor allem den Besuchenden Fragen mitgibt, die ihr eigenes Online-Verhalten thematisieren. Wann schreibe ich was ins Netz? Wie oft bin ich Werbung ausgesetzt?

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2: So klang es, als das Musikerduo Blaney und Heuer am 13. Dezember 2024 auf unserer Funkhauskonzertbühne stand. Damals waren die beiden seit 18 Jahren zusammen auf Bühnen unterwegs. Das heißt, in diesem Jahr steht für den Mundharmonikaspieler Ben Heuer und den Sänger und Gitarristen Liam Blaney ein 20-jähriges Bühnenjubiläum an. Ben erinnert sich an ihr erstes Aufeinandertreffen im Jahre 2006.
3: Wir haben uns kennengelernt vor 20 Jahren an einer Bushaltestelle in Itzehoe. Und auch wenn man das heute von mir nicht so ganz denken mag, ich war ein sehr zurückhaltender Teenager und hatte gesehen, dass Liam eine Gitarre auf dem Rücken hatte, habe mich aber noch nicht gefragt zu trauen, hey, was machst denn du für Musik und so weiter. Und hatte dann aber am nächsten Tag Liam dann gefragt, als ich ihn dann nochmal sah, hey, was machst du denn für Musik? Und ja, dann hatte er eben gesagt, ja, er kommt so Blues und Folk und solche Sachen. Und ich so, hey, ich spiele ein bisschen Mundharmonika. Und dann sagte er, ja, cool, lass doch mal irgendwie zusammen was ausprobieren. Hier hast du meine Nummer.
2: Und dann ging es los. Mit der Förderung der Initiative It's Rock aus Itzehoe kamen sie raus aus Schleswig-Holstein und schließlich sogar aus Deutschland. Ein großes Highlight war der Auftritt beim Table Mountain Blues Summit, einem Musikfestival in Kapstadt, Südafrika, im Jahre 2010.
3: Das Drumherum war natürlich cool, weil wir Zeit hatten, da Leute kennenzulernen, uns auch die Stadt ein bisschen anzugucken. Also wir haben andere Kollegen wieder getroffen, zwar eine südafrikanische oder in Südafrika sehr bekannte Bluesband, wo wir uns gefreut haben, die wiederzusehen, haben dann da auch in ein paar einschlägigen Kneipen auch gespielt mit denen zusammen. Und auf dem Festival ist es natürlich, wenn man spielt auf dem größten Blues-Festival eines Kontinents, macht das natürlich ein tolles Gefühl. Und wir dann da auch so ein bisschen so als deutsche Blues- und Folk-Delegation dahin gekommen sind, waren wir plötzlich mal etwas Exotisches.
2: Danach ging es für die beiden unter anderem ins Blues Kitchen in London, einem der renommiertesten Orte für Bluesmusik in Europa, und 2018 auch auf die TV-Bühne, als Liam Teil der 8. Staffel von The Voice of Germany war. Für das Jubiläumskonzert geht es nun aber back to the roots nach Itzehoe. Die Planung hierfür liegt komplett in der Hand von Ben und Liam und damit auch die Frage, wie man den Abend aufbaut und, so berichtet Liam, welche musikalischen Gäste man sich auf die Bühne holt.
4: Welche der Leute, die wir gerne dabei haben möchten, haben auch Zeit, können dann auch kommen. Was für Lieder möchten die spielen? Ein Zeitplan, den man aufstellen muss, eine Art Story-Arc, die dann durch den Abend durchführt, dass das einigermaßen kohärent ist. Also ich bin mega aufgeregt, ich freue mich tierisch darauf. Ich glaube, das wird ein richtig toller Abend. Alleine schon wegen der ganzen mega geilen Musiker, die wir da haben werden. Also auch Leute aus ganz Deutschland, unterschiedlichster Couleur, unterschiedlichster Musikrichtung, die mit uns dann, glaube ich, einen richtig guten Abend gestalten werden, ja.
2: Für das Konzert, das am Samstag, den 10. Oktober um 19 Uhr im Kulturforum Itzehoe stattfindet, bekommt man die Karten im Kulturforum selbst, beim Bücherkänguru in Itzehoe sowie auf der Website www.blaneyheuer.com. 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
3: Das sind über 32 Jahre her, dass mein Onkel Kalli gestorben ist. 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Bugspiegeldrüsenkrebs. 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
3: 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Weitere Informationen findet ihr unter www.schuck.uni-kiel.de.
4: 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September, verwandelt sich das historische Packhaus in Tönning ab 20 Uhr in einen stimmungsvollen Irish Folk Pub, denn The Stokes kehren nach Tönning zurück. 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
2: Eine solche Geräuschkulisse würde man normalerweise eher auf einem Motorradtreffen erwarten. Am Sonntag, den 27. September, wird sie jedoch ein Teil des Haida-Gottesdienstes. Grund dafür ist der 30. Haida-Mogo, was ausgeschrieben für Motorradgottesdienst steht. Darunter kann man sich eine Kombination aus einem großen Motorradtreffen mit Live-Musik, einem unter freiem Himmel abgehaltenen Gottesdienst und einer anschließenden gemeinsamen Ausfahrt mit wahrscheinlich hunderten Bikern vorstellen. So die Pastorin Astrid Buchin, die den Gottesdienst dieses Jahr zusammen mit dem Pastor Lars Kästner leiten wird.
3: Ab 10 Uhr gibt es ein Vorprogramm. Wir sind ganz glücklich, dass wir in diesem Jahr wieder eine regionale Rockgruppe als Vorband auf der Bühne haben. Die Gruppe Skelm macht Musik, das hat sie im letzten Jahr auch schon gemacht. Da freuen wir uns sehr drüber. Und dann um 12 Uhr beginnt der Gottesdienst mit Glockengeläut und dann mit Musik zum Zuhören und Mitsingen, mit Gebeten, mit den Momenten, wo man sich Herzen gegenseitig schenkt und sich freut, wer alles da ist, sich was Gutes wünscht, mit Gedanken und dann auch mit dem Gedenken der Verstorbenen und dann mit einem Segen und dem Start des Korsos, der dann im Anschluss ab 13 Uhr einmal durch die Gegend Dithmarschens führt und nach einer knappen Stunde wieder zurück ist auf dem Haidamarktplatz.
2: Und auch wenn die Fahrt das absolute Highlight der Veranstaltung darstellt, kann man auch ohne Motorrad teilnehmen und sich einfach das Spektakel mit ansehen.
3: Wir haben jedes Jahr viele, viele Gäste dabei, die nicht mit dem Motorrad kommen, sondern einfach die Atmosphäre genießen und diesen Gottesdienst, der mit deutlich anderer Musik und mit anderem Publikum als sonst drin in der Kirche gefeiert wird. Also es gibt ein paar Sitzgelegenheiten, ansonsten steht man, guckt rum, schnackt und feiert Gottesdienst mit. Also klar, alle sind eingeladen, wir freuen uns über jeden, der kommt.
2: Ob also mit oder ohne Motorrad, wer Lust auf einen Gottesdienst der etwas anderen Art hat, sollte am Sonntag, den 27. September, auf jeden Fall einmal auf dem Haida-Marktplatz vorbeischauen. Los geht es um 10 Uhr und für Essen und Getränke ist gesorgt.
4: Was meine Tochter Erna ist, nee, sie kennen ihr noch nicht. 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

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Wie mache ich hier wieder mal Musik?

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Willkommen zur 868. Sendung Teenbeat damals. Am Mikrofon und Sendeverantwortung Gerd Musfeld. Heute geht es so richtig querbeet durch die Kiste mit den Singles. 28 Aufnahmen habe ich dabei, also werdet ihr nicht alle zu hören bekommen, weil die Sendezeit nicht reicht. Ich verspreche aber, es sind einige Aufnahmen dabei, die ich ganz sicher noch nicht in der Sendung gehabt habe. 1960 oder auch früher, das ist nicht sicher belegt, erschien diese Instrumentalaufnahme auf Target 850.

0: Jimmy Jeffers with the Jokers waren eben mit Purple Crackle zu hören. Der Geburtsname lautete Thomas Latham. Seine wohl erste Single machte er als Lonely Jeff Latham and the Tune Busters. 1951 nannte er sich dann Jimmy Dawson, dann Dave Farley. 1955 kehrte er zum Namen Jimmy Dawson zurück. 1959 wurde daraus dann Jimmy Jeffers. Gründe kenne ich nicht. Durch die 60er Jahre ging es dann wieder mit verschiedenen Namen. Die Infos habe ich mir aus seiner Diskografie bei Rockin' Country Style geholt. 1992 ist er gestorben. Zeit für mehr Musik aus dem Jahr 1961 habe ich für euch jetzt Little Danny and the Torquays mit Flying Fish auf Perry Records Nummer 1 aus Ohio.
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Die Epic-Single Nummer 5, 9331 aus dem Jahr 1959 mit Jesse und James. Über die Interpreten ist mir leider nichts bekannt. Es war wohl die erste und letzte Schallplatte. Zunächst G.I. Rock und dann eben die B-Seite Number Please. Jetzt habe ich für euch einen Elvis Presley Song, den heute Fabiano Forte, besser bekannt als Fabian, interpretiert. Don't you think it's time? Und dann gibt es gleich noch einen Song mit Fabian, bei uns 1959 auf Polydor 66907 erschienen, Hypnotized.

den Bobby Day-Hit aus dem Jahr 1958 haben sicher viele in Erinnerung. Von der CD Red Light Covers mit den Small Town Pimps habe ich Rockin' Robin gespielt. Das Trio stammt aus Schweden und die CD beinhaltet eine ganze Reihe guter alter Rock'n'Roll-Songs im neuen Gewand. Wir machen weiter mit einem Johnny Horton-Titel aus dem Jahr 1957. Honky Tonk Mind, heute aber mit Sonny Rogers and the Ropers von einer EP, erschienen 2012 in Schweden mit der Nummer ENREC 4506. Es folgt dann Shishi, John Buck and His Blazers, 1959 bei uns auf Heliodor erschienen. Forbidden City war die B-Seite, genau wie in Amerika auf dem Cadence-Label.

Die Melodie habt ihr natürlich sofort erkannt. Das war Shishi in einer deutschen Vokalversion. Tränen in deinen Augen mit Ralf Paulsen. Das Polydor-Label, salopp gesagt die Mutter von Heliodor, hat 1959 die Single veröffentlicht. Ich sehe gerade, ich habe hier noch eine weitere Aufnahme von der EP mit Sonny Rogers and the Ropers. Maybe Little Baby. Und wenn ich mich recht erinnere, ist das im Original eine Aufnahme mit George Jones und auch die dann folgende Aufnahme hat im Original ein Urgestein der Country-Musik gemacht, Hank Snow. Bear and the Essentials singen und spielen Golden Rocket. Und die Band kommt nicht aus Skandinavien, sondern aus der Nähe von Austin in Texas. Die künstliche Intelligenz meint dazu, schneller, puristischer Hillbilly und Vintage Honky-Tonk-Sound. Kann man so akzeptieren.

liebe Hörer, Gerd Musfeld am Mikrofon mit der 868. Sendung Teenbeat damals. Heute mit Single-Schallplatten aus dem Archiv meines 2018 so plötzlich verstorbenen Freundes Gerhard Fuchs aus Wien. Ich wünsche gute Unterhaltung.

0: Gary Dale Tollett war das mit The Golden Rocket aus dem Jahr 1957. Johnny Cash ist der nächste Interpret und der singt You Dreamer You, 1959 auf Columbia Records erschienen.
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Conway Twitty war das mit Cry Jane Cry aus dem Jahr 1959 und aus dem Jahr 1957 stammte der Song davor. Marvin Rainwater hat uns wissen lassen, wie er sich fühlt. That's the way I feel. Jetzt habe ich für euch aus Amerika Johnny Clark and the Four Playboys mit dem Buddy Holly Hit Raven. Die Aufnahme wurde Anfang der 60er als Single veröffentlicht auf SRC Records 1221 und kommt aus Spokane im Staate Washington, also ganz in der Nähe der kanadischen Grenze.

Ich denke, kaum einer von euch wird diese Interpreten identifizieren. My True Love mit Jack Scott aus dem Jahr 1958 ist natürlich bekannt. Ich sage nur, Heißer Sand war ihr großer Hit in Deutschland. Queen of Italian Pop wurde sie genannt. Im vergangenen Jahr hat Mina ihren 85. Geburtstag gefeiert und sie hat eben auf Broadway International B1011 aus dem Jahr 1959 My True Love gesungen. Veröffentlicht wurde die Platte in Jugoslawien als Babygate, in Klammern steht auf dem Etikett Mina and the Happy Boys auf Jugoton SIT 8059. In Italien dagegen, wie erwähnt, auf Broadway B1011 als Babygate and Her Rhythmic Fellows. Die Bilder und ein farbiges Cover findet ihr bei mir auf Facebook mit der Playlist. Vor dem Jingle, die Instrumentalaufnahme, war Buddy Holly's Words of Love mit den Blue Stars aus den Niederlanden. Es geht in die Schlussrunde für heute. Black Raven, eine Band aus Deutschland, singt und spielt den Freddie Cannon-Hit Palisades Park. 2008 auf Part Records erschienen. Es folgt dann Bob Taylor mit Dixie auf Caldwell 402 aus dem Jahr 1960.

Henry hieß die Aufnahme mit den Jet Tones auf Plate 102 aus dem Jahr 1959. Shifting Gear, Beep Beep and the Roadrunners auf Vincent 222 aus dem Jahr 1965 gibt's jetzt.

0: Jazz Baltica im Radio. Unser Magazin zur Jazz Baltica hier bei Lübeck FM, Kiel FM und Westküste FM. Heute wieder am Mikrofon Michael Luppertsch, der auch verantwortlich für diese Sendereihe ist. Und heute mit mir bei der Sendung über den Samstag
1: Doris Geusendamm.
0: Wir waren nämlich zusammen den ganzen Samstag unterwegs und das ist ja immer der längste Tag auf der Jazz Baltica für alle Beteiligten, zumindest für alle, die da richtig lange hingehen wollen. Und deswegen hier an dieser Stelle erstmal der Blick aufs Programm an diesem Tag. Welche Konzerte auf der Mainstage haben wir denn gesehen und worüber berichten wir?
1: Die ersten zwei im Block waren Britta Wirves Trio und Delay Lake.
0: Und dann haben wir gesehen, das fing um 17 Uhr an, Arcanum und das Peter Gall Quintett.
1: Und als letztes Doppelkonzert auf der Mainstage gab es das Alma Naidu Quartett und anschließend Vibe Factor.
0: Und natürlich haben wir auch wieder viel Musik für Sie in diese Sendung eingebracht. Und da fangen wir diesmal an mit dem Britta Wirves Trio. 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

0: Days of Lily vom Britta Wirves Trio. Und das haben wir auch gehört bei dem Konzert, was um 12.30 Uhr am Samstag der Jazz Baltica begann. Doris hat sich die Mühe gemacht und hat alles noch zwei- oder dreimal angehört, hat tolle Stellen rausgesucht und sie macht jetzt auch den Bericht zum Konzert des Britta Wirves Trio.
1: Im vollbesetzten Saal des Timmendorfer Maritim ist es sehr heiß. Denn es ist das erste Hitzerekordwochenende. Viele Fächer und Programmhefte werden im Publikum gewedelt. Das Bild der Bühne ist mir so vertraut vom letzten Jahr. Die farbigen Strahlen aus den Scheinwerfern und die Bubbles, große runde Leinwände, die Nahaufnahmen der Musiker während des Konzerts zeigen oder Bilder und Videos. Auf der Bühne sehe ich typische Instrumente, den großen schwarzen Flügel, ein Schlagzeug und einen Bass. Dann erscheint Nils Landgren und begrüßt das Publikum mit dem so norddeutschen »Moin, wie geht's euch? Gut?« Er kündigt das Britta Wirves Trio an. Mit den Worten »Britta Wirves ist der Hammer«. Sie kommt aus Estland von der Insel Saaremaa. Inzwischen ist Britta Wirves eine der gefragtesten Pianistinnen der schwedischen Jazzszene. Gemeinsam mit Jon Henriksson am Bass und Jonas Beckmann am Schlagzeug bringen die drei einfühlsamen, rhythmischen, mit Liebe zum Detail entwickelten Jazz auf die Bühne. Sie strahlen eine Harmonie aus wie Freunde, die schon lange ihre gemeinsamen Geschichten erzählen. Ihr intuitives Zusammenspiel ist funkelnd, frisch, virtuos und gleichzeitig zugänglich, emotional und aufgeschlossen.

Britta Wirwes stellt Kompositionen aus ihren beiden Alben vor, Juniper und Simple Things. Juniper ist Wacholder auf Deutsch und in ihrer Heimat ist alles voller Wacholdersträucher. Ihre Kompositionen sind Meditationen über die Natur, ökologische Zusammenhänge und die Menschen und Orte, die sie ihr Zuhause nennt. Nach ihrer Begrüßung folgen zwei Stücke vom Album Simple Things. Zunächst Forever und dann Road to Bremer, eine Stadt in Schottland. Hier haben John Henriksson mit seinem Bass und Jonas Beckmann am Schlagzeug schöne, dominante Passagen.

Über ihre beiden Trio-Partner sagt Britta Wirwes, sie sind wie der Ozean. Sie wissen, wann sie sich zurückziehen und wann sie aufbrausen müssen. Die nächsten beiden Songs sind sehr persönliche. Mirrors ist der jüngeren Schwester Greta gewidmet. Ein sanfter, perliger Beginn, emotional reflektierend, bis mehr Energie aufkommt und das Ende wieder sanft und perlig ausklingt.

Days of Lily ist ein Song, der sich auf die Mutter von Britta Wirwes bezieht. Von Beginn an mit Energie und mehr Tempo, mit wiederholenden Mustern in der Melodie und im Rhythmus. Gleitender Übergang in ein sehr melodisches, rhythmisches Stück, das sanft mit Pianoklängen beginnt. Im Mittelstück hat es treibenden Charakter, bis das Keyboard einsetzt, das auf dem Piano steht und auch von Britta Wirwes gespielt wird.

Auch das nächste Stück ist eingänglich. Es enthält schöne Passagen vom Piano, die sehr ins Ohr gehen. Schlagzeug und Bass gießen das Ganze in ein harmonisches Klangbild, das meinetwegen gar nicht aufhören könnte. Britta Wirwes bedankt sich bei Nils Landgren, der Jazz Baltica, und dem Publikum, dass sie hier im südlichen Europa auftreten durften. Der letzte Song, Renaissance, treibt nochmal mit Schwung durch den Konzertsaal. Das Publikum ist begeistert und klatscht, pfeift und ruft, bis noch eine kleine Zugabe gespielt wird. Mit dem Keyboard steigert sich das Stück final. Britta Wirwes spielt mit links das Keyboard und parallel mit rechts das Piano.

0: Inzwischen setzt das heiße Klima des Raumes natürlich auch den Musikern zu. Und danach ist Schluss. Ein tolles Trio, das für mich einen großartigen Einstieg in die Jazz Baltica gespielt hat. Nils Landgren kündigt die nächste Formation des Doppelkonzerts an. Vorher erzählt er eine kleine Anekdote. Viele Aufgaben hat er als Leiter der Jazz Baltica und muss mal schneller hier und dort sein. Eine Glastür, die immer offen stand, war heute leider geschlossen und er lief voll gegen diese Glasscheibe. Aua! Beide, er und die Glasscheibe, haben, ein Glück, keinen Schaden genommen und nun geht's weiter im Programm.
1: Bevor es weitergeht, hier allerdings noch das Stück Hope von dem Album Simple Things. Das Britta Virves Trio war nämlich so nett, uns das ganze Album zur Verfügung zu stellen.

0: Mirna Bogdanovic singt hier den Titel May zusammen mit dem Rothko String Quartet. Und das ist eine Aufzeichnung, die empfohlen wurde im Programm der Jazz Baltica. Da sind nämlich jedes Mal, wenn ein Konzert beschrieben wird, Hörtipps dabei. Und so kommt man dann auch an diese Musik. Gut für unsere Sendung, weil wir brauchen solche Musik. Denn von Delay Lake, der Gruppe, wie sie jetzt heißt, in der Mirna Bogdanovic singt, da gibt's noch überhaupt keine Aufzeichnungen. Deswegen also erstmal ein Titel einfach von ihr gesungen. Und jetzt macht Doris weiter mit dem Bericht über das Konzert von Delay Lake.
1: Ein Trio, das der finnische Gitarrist Kalle Kalima gegründet hat. Kalle Kalima ist ein Gitarrenvirtuose, der die E-Gitarre im Jazz des 21. Jahrhunderts geholt hat. Und seine ausgeprägte finnische Kreativität, die man auch mit einer gewissen Portion Verrücktheit verbindet, macht ihn so besonders. Er gilt als Bandleader und Komponist, als einer der interessantesten Musiker der Moderne. Der zweite Gitarrist ist Keisuke Matsuno und die Sängerin ist Mirna Bogdanovic. Der Berliner Jazzgitarrist Keisuke Matsuno liebt es, besondere Töne durch Improvisation auf seiner E-Gitarre zu erzeugen. Inzwischen lebt er in den USA. Mirna Bogdanovic ist eine slowenisch-bosnische Jazzmusikerin. Sie singt, mischt Jazz mit Indie und komponiert. Die drei bilden somit eine Formation, die nicht das klassische Trio-Format des Jazz abbildet. Ein Trio, das zeigt, wie zeitgenössischer Jazz klingen kann, wenn sich Grenzen zwischen Begleitung und Führung, zwischen Harmonie und Dissonanz auflösen. Die Lieder des Konzerts beschreiben ganz besondere Orte. Lost Places, vergessene Orte. Sie sind meistens trostlos, verlassen, deprimierend, traurig. Die Songs dieser Band spiegeln diese Atmosphäre gekonnt wider. Emories ist der Titel des ersten Stücks.

schönen Klängen der Gitarren. In den Bubbles auf der Bühne werden große Bäume zu diesem Song gezeigt. Im Mittelstück wird die Musik rockiger, eindringlicher, bis zum Ende wieder Gesang mit Gitarre das Stück sanft enden lassen. Während dieses zweiten Songs beobachte ich, dass schon einige Besucher den Konzertsaal verlassen. Die Atmosphäre von Lost Places kann bei der Hitze nicht jeder gut aushalten. Am Pontoon Pier, so heißt der dritte Titel, gibt es spannende Dialoge zwischen den beiden Gitarren.

Es gibt noch mehr Steigerung in den Dissonanzen mit wenig Harmonie. Der fünfte Song, Mr. Wasteland, wird durch das Streichen eines Metallstabes auf den Gitarrenseiten von Kalle Kalima eingeleitet. Zu Beginn für manche Ohren anstrengend. Aus melancholischen, düsteren Klängen steigert sich das Stück ins Bedrohliche mit geheimnisvoller, sphärischer Atmosphäre. Sehr virtuell, spektakulär gespielt von beiden Gitarristen. Und der Gesang von Mirna Bogdanovic ist großartig und eindringlich. Die drei Musiker sind sehr konzentriert, blicken auf ihre Noten und wirken in sich selbst gefangen. So kann kein richtiger Funke zum Publikum überspringen. Für die Sängerin stelle ich es mir wahnsinnig schwierig vor, bei dieser schrägen, wenig harmonischen Begleitung zu singen. Immer wieder gehen Leute, weil die Musik anstrengend ist. Lost Places haben eben keine positive Energie, strahlen nichts Schönes, Leichtes aus. Weiter geht's mit dem Song Fraction. Hier zeigt Keisuke Matsuno sein virtuoses Spiel auf den Saiten seiner Gitarre. In den Bubbles ist deutlich zu sehen, wie er auf den Saiten der Gitarre seine Finger tanzen lässt und bizarre Töne erzeugt.

Im Verlauf des Stücks hält die Finsternis durch leicht lieblichere Klänge der Gitarren und der Stimme von Mirna Bogdanovic etwas auf. Pripyat ist ein kleiner Ort in der Nähe von Tschernobyl und ist das Thema im nächsten Song. Für mich klingt hier etwas Optimismus mit. Die Finsternis und Melancholie schwingt weniger dominant. Ich höre sogar melodische Passagen. Die Gitarrenklänge sind klarer und weniger verzerrt, bis sich zum Ende hin dann doch wieder die Dramatik im Gesang und im brillant virtuosen Spiel der Gitarren zeigt. Bevor das letzte Stück gespielt wird, stellt Mirna Bogdanovic die beiden Gitarristen vor, bedankt sich bei Nils Landgren, der Jazz Baltica und dem Publikum. Vor allem freut sie sich darauf, nachher schwimmen zu gehen. Es ist schon sehr schwere Musik, die nicht leicht

0: verdauen ist. Dennoch haben mich die drei Musikerinnen fasziniert mit ihrer Darbietung. Sie zeigen, wie das Experimentelle, die ausgefeilte Technik zeitgenössischen Jazz klingen lassen kann.
1: Als Zugabe haben wir noch für Sie 4 kleine Tauben, Kalle Kalima mit Four Little Doves.

0: Das Stück Trofast von dem Album Arcanum hier bei Jazz Baltica im Radio.
1: Nils Landgren kündigt die nächste Gruppe mit den Worten an: Wir werden ein nordisches Fest feiern mit Arcanum. Arcanum formierte sich 2023 und setzt sich aus 4 herausragenden Künstlern zusammen: Trygve Seim am Saxophon aus Norwegen, Arve Henriksen mit der Trompete, ebenso aus Norwegen, Anders Jormin am Kontrabass aus Schweden und Marko Ounasgari an den Drums aus Finnland. Diese 4 Musiker zählen seit langem zu den bedeutendsten Jazzern unserer Zeit. Als sie die Bühne betreten, ihre Positionen einnehmen und beginnen zu spielen, geht mir durch den Kopf: Das wird eine besondere Stunde. Trygve Seim mit seinen beiden Saxophonen, Tenor und Sopran, sowie Arve Henriksen mit seinen Trompeten, klassisch und Piccolo, geben die Töne an. Mit anmutiger, kollektiver Improvisation und lyrischer Fantasie bilden sie alle 4 ein einfühlsames Zusammenspiel.

Bei Ave Henriksen sieht man, wie viel Spaß er daran hat, mit elektronischen Effekten und seiner Stimme zu improvisieren. Da er aus Norwegen kommt, habe ich bei seinem Vokalwirbel die Assoziation zu den Trollen in Norwegen.

Nach dem ersten langen Improvisationsstück begrüßt der Bassist Anders Jormin das Publikum und stellt die Band vor. Hinter dem Namen Arcanum steckt die Identität vom Schlagzeuger Markku Ounaskari aus Finnland. Wir teilen mit euch hier im Raum das Abenteuer von improvisierter Musik, waren seine Worte. Die Grand Seigneure des Jazz legen wieder los. Mit sehr schrägen Klängen von Arve Henriksen mit seiner Trompete, die ein anderes Mundstück bekommen hat, wie auch das Saxophon von Trygve Seim, das mit der Trompete im Dialog spielt. Bass und Schlagzeug untermalen das Spiel erst verhalten, dann immer deutlicher hörbar. Die Improvisation mündet mit wieder eingetauschten Mundstücken in eine vertraute Melodie.

Doch nach einigen Sequenzen driftet die Musik wieder ins stark improvisierte Spiel ab. Ave Henriksen spielt mit dem Keyboard elektronische Effekte ein und man sieht, das macht ihm Freude. Der Schlagzeuger Marco Ounaskari läutet ein Solo von Ave Henriksen auf der Trompete ein. Sehr gefühlvoll entlockt er der Trompete die Töne für dieses nachdenkliche Solo. Der Kontrabass setzt Akzente. Das Saxophon stimmt genauso gefühlvoll mit ein. Trompete und Saxophon hauchen ihr Spiel bis zum Schluss.

leidenden Kriegskindern auf unserer Welt. Gaza, Libanon, Ukraine und so weiter. Wir denken an die Kinder, wenn wir spielen, sagt Anders Jomin. Das Tenorsaxophon und der Kontrabass setzen ein. Die Trompete stimmt nach kurzer Zeit mit ein. Wieder erklingt so ein hingebungsvolles Spiel mit ganz viel Gefühl. Nach wenigen Minuten tauschen Trygve Seim und Ave Henriksen ihre Instrumente in Piccolo-Trompete und Sopransaxophon. Durch ihre unglaubliche Spieltechnik kommen helle, klare Töne, aber auch gedämpfte, gehauchte Töne zum Ausdruck.

Der Kontrabass spielt ein schönes, kurzes Solo. Saxophon und Trompete ziehen sich zurück. Arve Henriksen greift zum Mikrofon und stimmt einen Summton an. Er fordert sofort das Publikum auf, mit einzustimmen. Das Saxophon spielt dagegen an und treibt das Summen zur Lautstärke. Arve schreit laut, protestierend, unverständlich ins Mikro. Die Band gibt alles. Das Saxophon schreit, das Schlagzeug wirbelt und der Bass brummt. Das Publikum ist teilweise etwas irritiert aufgrund der Intensität auf der Bühne. Am Höhepunkt des Protests wird die Welle sanfter, bis es ganz leise wird auf der Bühne und das Publikum noch sanft summt.

0: Die vier Musiker springen nach vorne und bedanken sich. Es gibt jubelnden Beifall und Standing Ovation. Dieses Highlight aus dem Norden steht für Ästhetik. Es geht den vier Musikern um die Musik und weniger darum, ihr Können zu demonstrieren. Die brillante Spieltechnik kombiniert mit der Spielfreude, Kreativität und Lebenserfahrung lässt sie für mich dieses ganz Besondere sein.
1: Hier für Sie auch noch etwas ganz Besonderes. Folkesong eben von dieser CD Arcanum.

0: Jazz Baltica im Radio, die Sendung zum Samstag der Jazz Baltica 2026. Und das nächste Konzert, was wir gehört haben, das war das Konzert mit dem Peter Gall Quintett. Und was Sie gerade gehört haben, das ist schon ein Stück dieses Quintetts, nämlich das Stück Heroes. Doris Geusendamm berichtet weiter.
1: Peter Gall ist ein profilierter deutscher Schlagzeuger, Komponist und der Bandleader. Wie er selbst behauptet, ist er immer auf der Suche nach neuen Erfahrungen, Begegnungen und Herausforderungen. Seine vier Bandmitglieder sind Vanya Slavin am Saxophon, Rainer Böhm, der Pianist, und Karl Morgan aus Sydney an der E-Gitarre. Und danach der Österreicher Matthias Pichler am Kontrabass. Sie spielen schon seit 10 Jahren zusammen. Die fünf erscheinen mir sehr gut aufeinander eingespielt zu sein. Sie spielen reichhaltige, komplexe Musik mit schnellen, mitreißenden Rhythmen, sogenannte Grooves. Mit dem Song Oasis geht's los. Sanfter Beginn mit dem Synthesizer, E-Gitarre, bis das Saxophon die Dominanz übernimmt. Bei diesem Stück träumt man noch ein bisschen.

Im folgenden Stück Love Lines ist das schon ganz anders. Bei hohem Tempo und schnellen Rhythmen kann man die Füße nicht mehr stillhalten. Die E-Gitarre gibt zunächst den Ton an, bis das Saxophon wieder übernimmt. Danach stellt Peter Gall seine Band vor und auch das dritte Stück. Es ist eine Hommage an brasilianische Musik, aber auch an Herbie Hancock, an sein Lied Sunlight, jetzt auf Portugiesisch Luz Solar.

Der schnelle, kompakte Sound mit dem Hauptthema vom Saxophon wird mit E-Gitarre und Piano genauso flott und schwungvoll gespielt. Auch der Bass ist wunderbar integriert. Peter Gall gibt ein Solo auf seinem Schlagzeug. Danach wird's ganz elektronisch mit dem Stück Heartbeat. Rainer Böhm spielt unglaublich virtuos den Synthesizer, meistens einhändig, und es sieht aus, als wenn er dazu ohne Stimme genauso schnell spricht, wie er spielt. Vanya Slavin spielt auch Synthesizer und die E-Gitarre von Karl Morgan, das alles in einem unglaublich rasanten Tempo.

Um danach wieder durchzuatmen, fängt Rainer Böhm an, wunderbar auf dem Flügel zu spielen, mit viel Gefühl und Brillanz. Das 10 Jahre alte Stück Yellow Heaven. Nach dem Piano spielt das Saxophon auch so verträumt melodisch, sodass dieses Stück für mich ein Genuss ist.

Als Peter Gall sich dann noch einmal bedankt, erzählt er, dass er schon lange ein Fan von der Jazz Baltica ist. Schon mit 15 hat er so lange Videokassetten der Jazz Baltica geguckt, bis sie kaputt waren. Den letzten Song Heroes haben Sie am Anfang des Berichts gehört. Er ist allen Vorbildern der Band gewidmet. Er wird noch einmal von Rainer Böhm am Flügel und Synthesizer beflügelt gespielt. Das Publikum ist vollauf begeistert. Alle stehen auf und erklatschen sich noch eine Zugabe, die wieder sehr elektronisch und mit Saxophon dominiert. Das präzise Zusammenspiel und die technische Brillanz der fünf Musiker bietet einen modernen, zukunftsweisenden Stil zwischen Jazz und Fusion. Teilweise wirkt es getrieben, wie Hochleistungsjazz. So empfand es eine Frau aus dem Publikum.

0: Alma Naidu singt hier bei Jazz Baltica im Radio. Can't Fall Asleep heißt das Stück und ist von dem Album Redefine von 2025. Und Alma Naidu hat mich mit ihrer Stimme und ihrer Persönlichkeit besonders beeindruckt. Doris Geusendamp berichtet wieder über dieses Konzert.
1: Alma Naidu gilt als große Entdeckung des deutschen Jazzgesangs. Ausgebildet in München und London beeindruckt die Münchnerin nicht nur mit ihrer Stimme, sondern auch als versierte Komponistin. Eingängige Songs, poetisch, eindringlich und emotional, werden getragen durch die wunderbare Stimme von Alma Naidu. Mit ihrer Band, bestehend aus dem Gitarristen Ferdinand Kirner, dem Bassgitarristen Florian Stiersdorfer und dem Mann am Schlagzeug Valentin Renner, entsteht ein facettenreicher Sound. Die Einflüsse von Rock und Pop sind deutlich zu erkennen. Eine hübsche junge Frau im roten Overall betritt mit ihren drei Bandmitgliedern die Bühne und setzt sich an den Flügel und Synthesizer. Mit wunderschöner, klarer Stimme beginnt Alma Naidu ihr Konzert.

Zart, elegisch, das bedeutet melancholisch, sehnsuchtsvoll, klingt ihre absolut intonationssichere Stimme und gleitet in den ersten Song mit dem Titel Something About the Rain. Ihren zweiten Song Someday My Love hat Alma Naidu ihrer kleinen Nichte gewidmet. Auf eine natürliche, fast mädchenhafte Art begrüßt Alma Naidu das Publikum und stellt ihre, wie sie sagt, unglaubliche Band vor. Sie betont, wie glücklich sie ist, von Nils Landgren für diesen Abend eingeladen worden zu sein. Vor Jahren war Alma großer Metallica-Fan und hat deshalb eine Rockballade geschrieben. So wird aus der Jazz Baltica durch den Song Downside of Love für eine Liedlänge die Rock Baltica. Für das vierte Stück bittet Alma einen Special Guest auf die Bühne. Natürlich ist es Nils Landgren mit seiner roten Posaune. Gemeinsam spielen sie das Stück I Think I've Seen Your Soul, ein softes, gefühlvolles Lied.

Die Freude und der Stolz von Alma Naidu über das Zusammenspiel mit Nils Landgren sind ihr deutlich anzumerken. Ihr absolutes Lieblingsstück, You Can Close Your Eyes, ist von James Taylor. Wir hören es in der Version des Alma Naidu Quartetts und es geht unter die Haut. Ein gefühlvolles, gesungenes und gespieltes, sentimentales Lied. In den Bubbles auf der Bühne sind viele Eyes, Augen zu sehen und der Gitarrist Florian Stiersdorfer singt harmonisch mit.

Damit das Publikum und ich wieder aus der Träumerei aufwachen, folgt das Stück Valberla. Ein Berg in Franken hat Alma Naidu zu diesem Song inspiriert. Mit klarer, lauter Stimme rüttelt sie uns auf.

0: Auf dem aktuellen Album Redefine, Neudefinition, spricht Alma Naidu mit ihren Texten auch über Geschlechterrollen, soziale Normen und Identitäten in unserer Gesellschaft. Zum Beispiel in dem Stück How Come.
1: How Come habe ich in Gedenken an die vielen Frauen weltweit geschrieben, die nach wie vor nicht in Freiheit leben können, leben dürfen, die für ihre Rechte kämpfen müssen, denen ihre Rechte entzogen werden, die kein Recht auf Bildung, auf einen Beruf haben, teilweise nicht mehr miteinander sprechen dürfen. Und um Audre Lorde, die sicher einige kennen, zu zitieren, I'm not free while any woman is unfree.
0: Der Wunsch von Alma ist, dass Frauen nicht als Besitz oder Objekt gesehen werden, sondern als Mensch. Die Ballade To Be a Man ist ein wunderbarer zweiter Song vom Album Redefine. Einfühlsames Piano und emotionaler Gesang. Nach so viel Gefühl erzählt Alma mit Stolz und Glücksgefühl die Geschichte ihrer Band. Mit ihrem Bassisten Florian Stiersdorfer spielte sie schon in der Schulzeit zusammen, in der Schulband. Valentin Renner am Schlagzeug ist seit 10 Jahren in der Band und gibt ihrem Sound wichtige Impulse. Ferdinand Kirner an der Gitarre ist der Neuzuwachs, seit einigen Jahren. Er glänzt durch sein hervorragendes Spiel auf seinem Instrument. Im nächsten Song, der noch ganz neu ist, mit dem Titel Good Old Town, hören wir das großartige Singvermögen dieser jungen Frau im jazzigen Skatgesang. Silben und Laute werden wie ein Musikinstrument improvisiert.

damit hat sie auch die letzte Person im Saal begeistert. Alle jubeln und klatschen. Mit Back to Life beschließt die Band das Konzert. Es ist ein lockerer, leichter, rhythmischer, schöner Jazzsong. Alle Besucher stehen im Saal, klatschen laut und lange, begleitet von Jubel. Diese noch so junge, 30-jährige Sängerin, Pianistin und Komponistin hat mit ihrer wunderbaren Stimme, ihrem Singvermögen, ihrer Band und ihrer natürlichen Art überzeugt. Für mich sind einige Lieder nicht dem typischen Jazz-Stil zuzuordnen, was aber dem Konzert Samstag der Jazz Baltica durchaus eine Vielfalt verlieh.

0: Auch die letzte Gruppe am Samstagabend bei der Jazz Baltica, Vibe Factor, hat für Jazz Baltica im Radio Musik zur Verfügung gestellt. Das war ihr Stück Echo Freaks. Doris berichtet wieder.
1: Um 23.30 Uhr beginnt das letzte Konzert dieses Samstags auf der Jazz Baltica. Und viele Besucher wussten wohl genau, wer da noch auf die Bühne kommt. Mit großem Beifall und Pfiffen der Begeisterung wurde das Trio Vibe Factor empfangen. Vibes in der Musik werden beschrieben als die emotionale Stimmung, Atmosphäre oder das Gefühl, das ein Song bei dir auslöst. Omar Sosa, ein kubanischer Jazzpianist und Komponist, kommt in typisch afroamerikanischer Kleidung auf die Bühne. Weiße Tunika mit roten Ornamenten und roten Schuhen. Er trägt einen dicken Halsreif mit Muschel- oder Perlenbesatz. Bevor er sich auf seine Position setzt, schlägt er mit einer Art Band beide Seiten der Tastatur des Flügels. Ein Ritual, denke ich. Er spielt neben dem Piano auch Synthesizer. Jo Kraus ist ein deutscher Jazz-Trompeter und Komponist. Er spielt aber nicht nur Trompete, sondern setzt seine Stimme und elektronisch erzeugte Soundeffekte ein. Diego Pineda ist in Montevideo aufgewachsen, spielt Schlagzeug und Percussion in der Jazzmusik und komponiert. Alle drei haben viel Erfahrung und Auszeichnungen in ihrer Musikerlaufbahn gesammelt. Alle drei haben trotz der Hitze im Saal eine Kopfbedeckung auf. Dann geht's los auf die musikalische Reise mit lateinamerikanischen Rhythmen, sphärischen Klängen, jazzigen Grooves und Hip-Hop-Beats. Dazu viel Kreativität und Improvisation.

Nach diesem sanften Jazz-Sound wird es improvisierter und polyrhythmisch. Omar Sosa spielt Piano und Synthesizer gleichzeitig. Jo Kraus spielt einen Miniatursynthesizer zwischendurch und alle drei zeigen Freude an ihrem Spiel. Besonders Omar Sosa hat oft ein beseeltes Lächeln im Gesicht. Die Musik behält bei aller Improvisation eine Frische und Leichtigkeit. Im zweiten Stück sind lateinamerikanische Rhythmen deutlich zu erkennen. Ich war mal vor Jahren auf Kuba und diese Musik löst viele Bilder in mir aus. Die Trompete wird mit Dämpfer gespielt.

nächsten Stück gibt es experimentelle und improvisierte Musik mit schönen Passagen vom Piano und wildem Schlagzeug, aber gefühlvoll und vor allem nicht zu dominant. Sosas Finger fliegen über die Tasten und Jo Kraus bedient seinen Synthesizer, bis er am Ende nochmal virtuos auf der Trompete spielt. Alle drei zeigen immer wieder ein Lächeln beim Spiel. Jo Kraus setzt seine Stimme ein und im vierten Stück gibt es einen längeren Part mit seinem Sprechgesang. Zwischendurch spielt er einhändig die Trompete, um mit der anderen Hand dem Synthesizer schräge Töne zu entlocken. Auch Sosa spielt mit einer Hand Piano und der anderen Synthesizer. Diese Stücke verleiten nicht zum Träumen. Es ist faszinierend, wie und was die drei Musiker mit ihren Instrumenten augenscheinlich spielerisch auf der Bühne erklingen lassen. Doch jetzt, Augen schließen und sich verlieren in sanften, sphärischen Klängen.

So könnte es weitergehen, wenn man nicht neugierig wäre, um zu sehen, wie auf der Bühne diese schönen Vibes erzeugt werden. Jo Kraus nimmt das kleine Mikro seiner Trompete und erzeugt mit Hauchen und Stimme besondere Töne. Alle drei Musiker spielen so gefühlvoll und harmonisch. Diego Pineda spielt sein Schlagzeug wunderbar, das es nie dominiert. In den Bubbles stehen zwei kleine Menschen. Über ihnen dreht sich der Sternenhimmel. Am Ende haucht das Stück ganz zart aus.

Inzwischen ist es spät geworden und einige Besucher verlassen den Saal. Oma Sosa und Diego Pineda spielen sich mit so einem treibenden Rhythmus und hohem Tempo in einen mitreißenden Fluss des Spiels, der erst mit einem Trommelwirbel von Diego Pineda und dem Trompetenspiel von Joe Kraus endet. Das Publikum löst auch einen Wirbel des Beifalls aus. Ein Glück, denn es gibt als Zugabe einen Seelenstreichler, der für mich gar nicht aufhören sollte. Mit einem kleinen Kasten erzeugte Joe Kraus Töne, die an eine Mundorgel erinnern. Piano und Schlagzeug begleiten zart und gefühlvoll. Dann setzt die Trompete ein.

0: ergreifend schön. Zum Abschluss dieses Konzerttages gab es eine Musik von drei klasse Musikern, die bunter und vielfältiger kaum sein konnte. Sie verzaubern mit großer Kreativität, Experimenten, Spannung und Brillanz im Spiel. Es war ein heißer, langer, wunderbarer Samstag bei der Jazz Baltica.
1: Und nach diesem langen Samstag der Jazz Baltica 2026 verabschieden sich
0: Doris Geusendamm
1: und Michael Lupatsch, der auch verantwortlich für diese Sendereihe ist. Und für Steps von Vibe Factor ist hier auch noch Platz.

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abstarten. Ich bin Christiane Kalkhake und freue mich, dass du eingeschaltet hast. Es ist wieder Zeit, mit mir wieder mal den wilden Ritt durch diese Woche zu genießen. Der Herbst kommt. Ich weiß nicht, ob ihr es mitbekommen habt, aber die Blätter verfärben sich. Teilweise ist es immer noch sommerlich. Also wenn die Sonne draußen ist, gefühlt kann man sich gleich alles vom Leibe reißen und mit kurzer Hose rumlaufen. Dagegen, wenn die Sonne nicht mehr da ist, ist es richtig schattig. Ach, im Regen ist es schon uselig. Der Kürbis, also ich weiß nicht, ob ihr schon Kürbis gegessen habt, aber ich muss sagen, die Hokkaidos, die ich bisher gegessen habe, ein Träumchen. Es gibt ja super viele Kürbisrezepte und seit Harry Potter hat Kürbis ja eh eine Renaissance erlebt. Wir könnten ja mal hier die besten Kürbisrezepte posten. Ich muss ganz sagen, ich bin relativ simpel, was das angeht, weil simpel auch meistens einfach großartig ist. Ich schneide den Kürbis auf, beziehungsweise mein Mann schneidet den auf, bei 200 Grad Umluft mit roten Zwiebeln gehobelten, in den Backofen bei 200 Grad 20 Minuten und dann dazu einen frischen Joghurt, am besten griechischen, der ein bisschen fettert, Knoblauch rein, Schnittlauch und Salz. Und das einfach in diesen Kürbis dippen. Ich meine, diese Creme geht dann natürlich auch zu frischen Kartoffeln und sämtlichem anderen Ofengemüse und Brokkoli und Blumenkohl. Also das ist, ich glaube einfach, die Creme macht es natürlich auch geil. Aber das ist genau das Richtige. Und der Kürbis ist ein bisschen süßlich, also richtig, richtig lecker. Gefühlt könnte ich das jeden Tag essen. Nein, ich esse auch andere Sachen, aber wirklich Kürbis, mega lecker. Und apropos, wenn wir gerade schon beim Essen sind, Leute, ich weiß nicht, hier, Torben Schütt war auf sämtlichen Kanälen, es ist Kohlanschnitt und Daniel Günther war auch mit am Start. Die Kreistagspräsidentin, oh Gott, wahrscheinlich habe ich es total falsch gesagt, die war ja auch da. Die hat nämlich zuerst den Kohl abgeschnitten und Daniel Günther konnte gucken, wie man es macht und hat dann quasi es mit Bravour einfach nachgemacht. Hervorragend, hervorragend. Also, Kohl ist angeschnitten. Ich hatte schon Patienten in der Praxis, die mir feierlich berichtet haben, dass sie den ersten Kohlpudding schon gemacht haben. Und ich sag ja, im Endeffekt, wir Dithmarscher, wir haben ja eigentlich das Superfood vor unserer Haustür. Weil was ist das A und O in der heutigen Zeit? Eine ausgewogene Ernährung, unter anderem ballaststoffreich. Man muss nicht überall, also ich bin ja fasziniert, welche Marketingstrategien die Vielzahl der Nahrungsmittelindustrie hat, überall Proteine dran zu packen. Ich bin auch immer wieder fasziniert, was hier auch in der Praxis manchmal los ist, dass die Leute immer wieder auch im Bluttest schauen wollen, ob sie irgendwelche Defizite haben. Und dann frage ich mich, wo die Tragik unserer Menschheit angelangt ist, dass wir im Endeffekt in so einer Fülle in diesem Deutschland leben und wir trotzdem Mangelerscheinungen von irgendwelchen Sachen haben. Und warum haben wir Vitamin D-Mangel? Weil wir A, in einem Land leben, wo wenig die Sonne scheint, aber B, auch weil wir einfach zu wenig rausgehen. Weil wir einfach verdammte Axt die ganze Zeit vor unseren Computern hängen oder zu Hause Netflix schauen und einfach nicht mehr raus an die frische Luft gehen. Und warum sind wir alle so übergewichtig geworden? Ja, weil die Bequemlichkeit bei uns einfach Alltag ist. Ne? Warum soll ich zum Einkaufen fahren, wenn das mir doch vor die Haustür geliefert wird, genauso auch wie sämtliche andere Sachen. Es ist mal bummeln gehen, überhaupt sich informieren, von dem einen Geschäft zum anderen zu fahren, kann man sich bei den Spritpreisen eh nicht mehr leisten. Ne? Also es gibt natürlich für alles ein Für und Wider, warum man es nicht machen soll. Aber ich glaube einfach, dass wir uns so an diese Bequemlichkeit gewöhnt haben, dass wir einfach Bewegung einfach aus unserem Alltag verbannt haben. Und dass, wenn man jetzt sagt, gehen Sie mal 20 Minuten spazieren, dass das im Endeffekt die Herausforderung ist, als ob ich manchen Menschen sage, hey, laufen Sie einen Halbmarathon, ja? Oder anstatt Aufzug die Treppe nehmen, auf dem Parkplatz ein bisschen weiter wegstehen.
Das sind solche, die einfachsten Vorschläge, die wirklich teilweise für Erstaunen in der Arztpraxis sorgen. Und genauso auch Erstaunen in der Arztpraxis, wenn es um das Essen geht, was zubereitet wird, frisch aus dem Supermarkt. Jetzt wird der eine oder andere sagen, ja, das kann man sich doch gar nicht mehr leisten heutzutage. Ich sage, oh doch, man kann es sich leisten. Und jetzt ist gerade, fängt die Erkältungssaison wieder an. Ich habe das Gefühl, ich spreche ohne Punkt und Komma. Warten wir, machen kurz eine Pause. Die Erkältungssaison fängt wieder an. Und ich habe hier ganz viele Menschen sitzen, die halt krank sind. Und ich sage immer, wer richtig krank ist, der soll zu Hause bleiben. Und leider Gottes, tut mir leid, liebe Arbeitgeber, da reichen keine 3 Tage. Da muss eigentlich schon eine Woche, wenn nicht sogar 2, derjenige krank feiern. Sich auskurieren, weil der ja einfach alle ansteckt im Betrieb. Oder wir müssen wieder Maskenpflicht im Betrieb machen mit einer FFP2-Maske. Und ich, man hört es ja, ich höre mich auch ein bisschen nasal an, ich laufe den ganzen Tag in der Praxis mit Maske rum, bin am Ende des Tages eine ausgetrocknete Dattel, das kann man es nicht nennen, oder Pflaume. Und jetzt werden alle sagen, na Kalkhacke, ne, groß sagen, hier krank schreiben lassen und du selber arbeitest. Ja, aber wenn ich nicht arbeite, ist in dieser Praxis hier nichts mehr los. Wir sind momentan, in der Regel sind wir hier 5 Ärzte. Momentan ist Urlaub und krankheitsbedingt sind wir hier gerade nur noch zu 2. Heute sind wir eigentlich nur noch zu 1. Ich bin eigentlich die Einzige, die noch hier ist, aber wir haben noch eine Kollegin wieder gewinnen können, dass die heute mit mir in der Arztpraxis ist. Also insofern muss man sich immer im Umkehrschluss sagen, wenn ich ausfalle, ne, wie viele Menschen sind dann nicht versorgt? Und wenn ich mich oder die anderen Menschen schützen kann, indem ich eine FFP2-Maske trage, ist das auf jeden Fall legitim. Und ich kann es verantworten, meinen Beruf so auszuüben unter den Umständen. Das können aber Leute, die an Maschinen sitzen, die sich hochkonzentrieren müssen, unter FFP2-Maske vielleicht nicht. Und deswegen sage ich dann lieber mit einer dicken Erkältung lieber zu Hause bleiben. Und dann geht es nämlich jetzt, warum ich diesen unglaublichen Bogen gezogen habe, geht es mir definitiv darum zu sagen, wegen Geld ausgeben und Lebensmittel. Ich sage ja immer, oh wow, es kommt gerade ein Riesenschiff hier durch vor meiner Haustür geschwommen. Ich bin nämlich gerade in Brunsbüttel in der Praxis und nehme euch dieses Intro auf. Ich bin nämlich schon früh in der Arztpraxis, weil ich schon am Arbeiten bin, Dokumentation ausarbeite, Anträge fertig mache, weil das funktioniert alles nicht während des ganz normalen Praxisalltags. Da werden nämlich Patienten versorgt. Cut zu Ende. Erkältungszeit hat begonnen. Und die Leute, die dann zu mir kommen und dann sagen, sie möchten gerne dann Medikamente haben, dann sage ich denen, kann ich meine 5 Medikamente denen empfehlen, wenn die Ibuprofen vertragen, Ibu 400, 3-mal am Tag, ACC zum Schleimlösen, inhalieren, so einen kleinen Plastikinhalator kaufen, Bronchophoton reinmachen und schön inhalieren, 3-mal am Tag, den ganzen Schnodder rausbringen, viel Tee trinken und ich sage immer gerne warme, heiße, scharfe Suppen essen. Einige vertragen scharf nicht so gut, haben dann mit Säure und Sodbrennen ein Problem. Aber ansonsten würde ich das immer empfehlen, weil das regt die Durchblutung an. Man schwitzt ganz viel und der ganze Siff kommt einfach raus. Schön schwitzen, 3 Schichten sich anziehen, heiß duschen, zwischendurch klarkommen mit der Welt und dann warmes Körnerkissen und richtig, richtig ordentlich den Körper unterstützen, damit es gut wird. Es wird immer diskutiert, ob man, wenn man Fieber hat, kalte Getränke trinken soll. Kühle Umschläge, Wadenwickel finde ich mega. Ansonsten kalte Getränke bei der Erkältung bedeutet für den Körper immer ein hoher Energieaufwand, die Flüssigkeit wieder zu erhitzen, die da verarbeitet werden soll im Körper. Deswegen auch während Entkältungszeit leichte Kost essen, schnell verdaut, deswegen Suppen mit Nudeln drin oder Kartoffelpüree. Auf jeden Fall eine sehr gute Sache. Keine schweren Fleischgerichte mit viel Fett essen. Ist für den Körper einfach nur noch eine zusätzliche Baustelle neben der Erkältung, die er bearbeiten soll. Und unterm Strich würde ich sonst keine anderen, vielleicht noch Nasenspray, wer jemand
wirklich die Nasennebenhöhlen zu hat. Und wenn das nach 5 Tagen wirklich nicht besser wird, man kontinuierlich weiter Fieber hat und man wirklich Atemnot hat und nicht richtig Luft holen kann, dann würde ich definitiv nochmal zum Arzt gehen und gucken, ob nicht doch ein Antibiotikum notwendig ist. Ansonsten ist es einfach, wie es ist. Man braucht Ruhe und Geduld. Und Ruhe und Geduld ist im Endeffekt das, was ich auf jedes Rezept drauf schreiben könnte. Ob Rückenschmerzen, Armschmerzen, Erkältung. Wir leben in einer sehr leistungsorientierten, zeitorientierten Sache. Man hat keine Zeit, krank zu sein. Und man hat auch keine Zeit für Pausen. Und deswegen hat man im Endeffekt diese Momente, wo die Leute krank werden oder auch unter Erschöpfungssyndrom leiden, dann plötzlich von jetzt auf gleich gar nichts mehr können, im Burnout gelandet sind und die im Endeffekt vor mir sitzen und sagen, ich möchte, dass alles wieder ist, so wie vor 5 Jahren. Und dann sage ich, ja, vor 5 Jahren war wahrscheinlich schon auch genauso am Limit arbeiten, leben und keine Rücksicht auf Verluste, keine Pausen machen. Und das kann der Körper einfach nur über einen bestimmten Zeitraum kompensieren. Und dann ist einfach Ende im Gelände. Deswegen auch hier wieder mein Plädoyer, auch wenn ich das selber nicht immer beherzige, Pausen machen, gutes Essen essen und sich um sich kümmern, wenig Tiefkühlware, wenig verarbeitete Lebensmittel, selber kochen, frisch zubereiten, versuchen, sich was Gutes zu tun, anstelle Schoki und Weingummi in sich reinzuknallen, lieber einen Kuchen backen und gemeinsam dann schön am Tisch sitzen und Kuchen essen oder sich selber Waffeln backen. Das sind auf jeden Fall so die kleinen Kleinigkeiten, die es auf jeden Fall, die die Veränderung bringt. Und einfach Vorsorge betreiben. Nicht nur am Wechsel von 31. Dezember zum 1. Januar neue Vorsätze machen, sondern sich sämtliche Tage mal im Jahr einfach markieren und dann einfach mal sagen, heute ist wieder ein Tag 1, um wieder gut durchzustarten, um die Treppe zu nehmen, um mehr spazieren zu gehen, um möglicherweise jeden Tag einen Apfel zu essen, um vom Arzt fern zu bleiben. Ein bisschen bewusster leben, Pausen machen, mal tief ein- und ausatmen, mal sich auf sich besinnen, das Handy zur Seite legen und mal nicht immer erreichbar zu sein. Ganz klar auch über WhatsApp mal den Status posten. Dieses Wochenende ist dieses Telefon nicht am Mann. Ihr könnt mich leider zurzeit nicht erreichen. Das sind so die kleinen Gepflogenheiten, die man so im Alltag einbringen kann. Ich aber jetzt als Ärztin und angehende Hausärztin. Ich bin nämlich im ersten Leben Anästhesistin, Intensivärztin, war ich 10 Jahre am WKK, dann war ich 2 Jahre unterwegs in ganz Deutschland, in sämtlichen Ecken von Deutschland, im Osten, Süden, Osten, Westen, ne? Wie man das so schön sagt, ne? Wie der gute alte Spencer. Darf ich euch sagen, kümmert euch um eure Gesundheit, geht zur Vorsorgeuntersuchung. Und weil man das manchmal, man einen so einen Stupser braucht, gibt es den Pinktober. Den pinken Oktober. Und viele, die hier treue Seelen sind, wissen das. Ich bin im Organisationsteam des Pinktober Dithmarschen. Der hat letztes Jahr zum 40-jährigen Jubiläum des Pinktobers angefangen zu existieren. Inge Stoffmehl ist die Initiatorin des Ganzen. Und hat das auf die Beine gestellt mit ganz vielen tollen Frauen und Organisationen und Betrieben und Geschäftsleuten in Heide und in der Umgebung von Dithmarschen im Brunsbüttel. Die Krebsgesellschaft Schleswig-Holstein war auch mit federführend mit dabei. Und auch Eike Bojens, die Care for Me ins Leben gerufen hat, schon viele Jahre, hat uns eingeladen, ein Teil der Care for Me zu sein, indem wir die kleine Druckerhalle in Heide bekommen haben und dort eine Pinktober-Messe veranstaltet haben. Letztes Jahr sind wir quasi geschlüpft. Und man muss sagen, auch so ein bisschen unverhofft sind wir gefühlt schon so, haben wir sämtliche Zeitalter einer Entwicklung übersprungen. Wir sind als
Initiative unter die Flügel des Netzwerk Patientenkompetenz geschlüpft und freuen uns sehr, ein Teil davon zu sein und mit dort verankert zu sein. Wir waren dieses Jahr auf dem Wacken Open Air und haben eigentlich nicht nur kurz vorm Oktober gestartet, sondern eigentlich da mit dem Beendigung des letzten Pinktobers 2026 in die Vorbereitung 2027 Anfang des Jahres gestartet und es hat so einen Aufwind gegeben und so einen Auftrieb, denn auch der Pinktober Dithmarschen ist nahezu in allen Himmelsrichtungen vertreten. Überall wehen rosa Flaggen, überall wehen rosane BH-Ketten. Am 1. Oktober, nächste Woche, ist die Auftaktveranstaltung in dem Dorf Wörden. Wörden ist also nahezu die pinke Legende dieses Jahr. Dort startet am 1.10. um 18 Uhr mit dem Motto Gib auf dich acht. Unser Pinktober 2026. Und es geht weiter. Es gibt ganz tolle Veranstaltungen. Das WKK lädt zum Beispiel direkt am 2.10. zur Open House Veranstaltung im Brustzentrum ein. Und der Pinktober findet wieder auch im Rahmen der Care for Me am 10.10. statt. Gleichzeitig laden wir auch zur Aftershow-Party in den Schumacher Ort ein. Der wird auch pinkiniert. Es gibt pinke Cocktails, es gibt pinke Leckereien, also es wird pink. Falls ihr Lust habt, auch ein Teil des Pinktobers zu sein und wie ihr sein könnt, tragt pink. Tragt im Oktober über pink. Immer jeden Tag irgendein pinkes Kleidungsstück. Wenn ihr einen Laden habt, macht eine pinke Lichterkette irgendwo hin. Haut euch einen pinken BH ins Schaufenster. Seid kreativ. Ihr könnt ausdenken euch, was ihr wollt. Ansonsten, wenn ihr sagt, oha, das ist jetzt ein bisschen kurzfristig, aber nächstes Jahr würde ich gerne mit dabei sein, dann geht einfach auf die Homepage des Pinktober in Dithmarschen und meldet euch. Nehmt mit uns Kontakt auf. Wie gesagt, ne, wie sagt man so schön, vor dem Pinktober ist nach dem Pinktober? Nee, nach dem Pinktober ist vor dem Pinktober. Geiler. Ach, Kai Kake, ey, freudscher Versprecher. So. Ich sehe schon, ich habe schon wieder im Vorspann mega viel gequatscht. Also Vorsorgeuntersuchung ist alles. Pinktober, habe ich das jetzt gesagt, ist der Monat zum Thema Brustkrebs-Awareness. Also geht zur Vorsorge, tastet euch einmal im Monat selber ab. Es ist essentiell wichtig, ihr Frauen. Und an dieser Stelle Gruß an die Männer. Auch wenn ihr nicht in der Vielzahl so betroffen seid wie Frauen. Jede achte Frau erkrankt am Brustkrebs. 5% der Männer können am Brustkrebs erkranken. Deswegen auch hier, gib Obacht aufeinander, miteinander. Und deswegen kommt heute für euch die Folge mit Inken Stoffmehl, die mit mir ein neues Interview geführt hat. Und das war wirklich sehr berührend, dieses Gespräch, weil wir euch ein bisschen erzählen von unserem Jahr, was letztes Jahr gewesen ist, was dieses Jahr ist. Und dadurch, dass ich momentan in der Hausarztpraxis so eng eingebunden ist, könnten leider nicht so viele Interviews aufgenommen werden, eigentlich keins, bis auf das mit Inken. Momentan ist es einfach, das Leben zollte seinen Tribut und ich muss auch eingestehen, dass ich mich nicht teilen kann. Aber für dieses Interview haben wir uns Zeit genommen. Deswegen freut euch auf das Interview mit Inken Stoffmehl. Ich grüße euch ganz herzlich. Habt eine tolle Zeit. Und wir sehen uns nächste Woche hier wieder auf dem offenen Kanal bei Media Hub Westküste. Ich muss mich dran gewöhnen. Liebste Grüße und bleibt mir gesund und geht raus an die frische Luft und genießt Kohl. Die Kohltage sind ja jetzt am Wochenende. Überall. In Mahne, in Meldorf, im Brunsbüttel, esst Kohl und pupst aus freiem Herzen. Verdauung ist das A und O. Mein Vater hat immer gesagt, und das war ein kluger Mann, mein Papa ist leider schon verstorben, aber ich muss ganz ehrlich sagen, dieser Mann begleitet mich, seitdem ich in der Hausarztpraxis ist, jeden Tag. Von ihm habe ich sehr viel Menschlichkeit gelernt. Ich glaube, er ist auch der Inbegriff, warum ich so bin, wie ich bin. Und kein gewöhnlicher Arzt oder keine gewöhnliche Ärztin. Er hat immer gesagt, Christian, es gibt zwei Sachen, die man im Leben muss. Sterben und aufs Klo gehen. Und groß machen. Ne? Also das hört sich jetzt vielleicht ein bisschen plakativ an, aber es ist so wichtig, denn eine gute Verdauung ist einfach die Essenz von Gesundheit.
Man sagt nicht umsonst, sagt man, man hat, es liegt etwas schwer im Magen, man hat einen Furz quersitzen. Das sind nicht umsonst diese Sprüche in dieser Welt, die existenziell sind. Deswegen esst viel Kohl. In diesem Sinne, guten Hunger. Bis nächste Woche.

0: Ein herzliches Moin und willkommen in meinem Podcast Abstarten. Du hast eingeschaltet, um hier Menschen und das wunderschöne Dithmarschen vielleicht mal ganz neu kennenzulernen. Freue dich auf tolle Begegnungen, interessante Gespräche und möglichen Inspirationen für dein Leben. Komm mit auf eine Reise quer durch Schleswig-Holstein. Grüße von der Westküste und bis gleich. Einen wunderschönen guten Tag, ihr lieben Abstarten-Menschen. Es ist soweit. Nahezu fast ein Jahr habt ihr keinen frischen Podcast gehabt. Jetzt machen wir auf jeden Fall doch mal richtig Sturmalarm im letzten Abschnitt des Jahres, denn es ist schon September, Kinder. Und wisst ihr was? Was vor dem September ist? Der August. Und anschließend nach dem September kommt der Oktober. Und das heißt wieder Pinktoberzeit in Dithmarschen. BH-Ketten werden aufgehängt. Alles wird in Pink erstrahlen. Und das Ganze nicht nur in Heide, sondern in ganz Dithmarschen. Und wie das zustande gekommen ist, wie wir es geschafft haben, in einem Jahr einmal kurz Dithmarschen auf Pink zu drehen, das erzählt uns heute Inken Stoffmehl, die Initiatorin des Pinktobers. Moin, liebe Inken.
1: Hallo, liebe Christiane. Du bist jetzt ja sozusagen Teil des Pinktober-Teams sogar selbst geworden. Wir haben dich auf unsere Seite bekommen und freuen uns riesig, dass du eine große Orgasäule sogar in dieser ganzen Entwicklung geworden bist. Und dazu kann ich dir nur von Herzen danken. Und das ist eine große Bereicherung, dass du mit am Start bist, dass wir das alles gemeinsam hier ins Fahrwasser schieben und vor allen Dingen, was wir schon erreicht haben, ist schon großartig. Und darüber wollen wir heute erzählen, glaube ich, ein bisschen, ne?
0: So, jetzt haben wir beide Pipi in die Augen, jetzt trocknen wir uns eben schnell die Tränen, auf jeden Fall. Also, für alle, die es nicht wissen, der Pinktober ist der pinke Oktober, der Brust-Awareness-Monat für Brustkrebserkrankte. Und das ist so wichtig, ein Zeichen zu setzen und Aufmerksamkeit zu schaffen für Prävention und für die Frauen, die erkrankt sind, dass sie nicht länger in ihrer Krankheit sich verstecken. Aber was ist passiert? Wie ist es zustande gekommen? Wir erzählen einen kurzen Abschnitt, wie 2025 alles begann und wie die Geschichte weitergeht. Inken, wie ist es gestartet?
1: Also gestartet ist der Gedanke eigentlich schon in 2024, weil ich das Thema Pinktober in anderen Städten, in anderen Ländern, bei anderen Institutionen und Vereinen beobachten konnte, dadurch, dass ich beruflich im Brustkrebsfrüherkennungsprogramm arbeite und dort MTR bin und sozusagen beruflich sehr mit dem Thema täglich zu tun habe und wir natürlich auch die Brustkrebsnachsorgen bei uns in der Röntgenpraxis machen. Und dann beobachtet man ja so seine Branche und denkt sich so, wow, Brustkrebs-Achtsamkeitsmonat, das ist schon cool, das ist schon wichtig. Und dann guckt man sich das Ganze an und denkt, wo kommt denn das her? Und das kommt letztlich aus den USA, ist im letzten Jahr schon 40 Jahre alt geworden. Und dann kommt der Gedanke so, dass man denkt, das wäre doch auch so wichtig in Dithmarschen. Warum haben wir das nicht in Dithmarschen? Und so bin ich für 2024 mal der Frage nachgegangen, habe verschiedene Menschen in dem Bereich gefragt und viele kannten das Thema gar nicht. Und somit kam dann eigentlich das Thema ins Rollen, dass man gefragt hat, Mensch, hättest du Lust, irgendwie den Pinktober nach Dithmarschen zu holen? Würdest du das unterstützen? Machst du mit? Und so sind aus 5 Begeisterten 10 geworden, 20, 30, 40. Es sind verschiedene Vereine geworden im letzten Jahr 2025, die das unterstützt haben. Gewerbetreibende, Privatpersonen, ärztliche Bereiche. Ich könnte jetzt noch die Liste lang machen. Ich möchte niemanden hervorheben und auch niemanden vergessen. Es ist ein unglaubliches Gesamtprojekt geworden in 2025. Wer sich mit engagiert, wer das Ganze finanziell unterstützt oder eben auch mit eigenem Engagement oder eben auch mit guten Ideen oder entsprechendem Equipment. Von daher haben wir 2025 schon eigentlich aus einer gedachten Idee, nur ein kleines Gebäude oder die Kirche in Heide zu illuminieren. Die Idee war auch noch, den kleinen Infostand auf dem Südermarkt zu machen. Da waren letztes Jahr schon also ganz wunderbare Aktionen in der St. Jürgen Kirche, in der alten Druckerei, in Kooperation mit Eike Boyens. Das WKK ist dabei, hat eine Gesundheitsmesse auch gestaltet. Und so war es 2025. In diesem Jahr haben wir dann gemerkt, dass das Thema nach wie vor so präsent ist und vor allen Dingen auch so wichtig ist und auch der Zuspruch, das Ganze weiter zu gestalten, ist so groß gewesen, dass wir gesagt haben, können wir nicht jetzt einfach wieder ruhen lassen, weitermachen.
0: Und wir saßen zusammen bei Inken und schmiedeten die Pläne Anfang des Jahres neu. Aber bis dahin gab es noch so viele krasse Sachen, denn der Oktober war rum und es ging eigentlich pink weiter, denn wir waren glücklich, dass wir bei Pleatsche Lüth mit am Start waren. Wir wurden ausgezeichnet dafür, dass wir uns engagiert haben für das Thema Brustkrebs. Die liebe Inken ist sogar mit Herrn Günther auf der Bühne gewesen, sie haben Hand geshaked und wir wussten nicht zu diesem Zeitpunkt, an welchem Tag wir uns wieder begegnen. Und es kam der Tag, sogar dieses Jahr, wo ein zweites Mal die Begegnung zwischen diesen beiden Menschen war. Und es war, wie soll ich sagen, ein pinker Funke im richtigen Moment.
1: Du spielst auch das Wacken Open Air an. Ja, wir haben natürlich aus dem den Pinktober in Dithmarschen aus dem Nichts eigentlich versucht zu gestalten, ohne einen Cent und ohne irgendwie eine Organisation dahinter. Und dann haben wir gemerkt, wir müssen das Ganze auch auf solide und rechtlich korrekte Beine stellen. Und wir müssen natürlich auch ganz achtsam mit Spendengeldern und diesen ganzen Dingen umgehen. Und dadurch, dass wir viel gelernt haben in der Zeit, ist am Ende die glückliche Zusammenarbeit mit dem Netzwerk Patientenkompetenz entstanden, eine gemeinnützige Vereinigung, die sich sowieso schon immer für das Thema Darmkrebsvorsorge engagiert hat und wir sind unter deren Flügel als gemeinnütziger Verein gerutscht und werden von denen jetzt ganz toll für all die rechtlichen Dinge wunderbar gecoacht und entsprechend auch betreut und laufen in Kooperation mit denen jetzt in Zukunft so auch weiter. Und das Netzwerk Patientenkompetenz hat ein Pavillon auf dem Wacken Open Air zugesprochen bekommen im Rahmen der Foundation-Arbeit, die das Wacken Open Air jedes Jahr anbietet. Und somit war zum Netzwerk Patientenkompetenz zur Darmkrebsfrüherkennung und Vorsorge auch die Brustkrebsfrüherkennung und Vorsorge und natürlich auch die Achtsamkeit und die Solidarität für an Brustkrebs Erkrankte präsent auf dem Wacken Open Air. Und das war eine großartige Erfahrung. Und mein liebes Team konnte das mit mir zusammen genießen und das war wirklich eindrucksvoll. So kann man das sagen, oder Christiane?
0: Auf jeden Fall, denn es gab, wie ihr wisst, die Farbe der Metal Peep schwarz und wir warteten auf dem Wacken Open Air Festival mit rosa Shirts und wir sind natürlich da mitten übers Gelände gestiefelt in voller pinker Montur. Wir waren der Hingucker und nicht wenige sagten, dass sie auch so ein Shirt, wo Gib Aff auf dich auf den Brüsten abgebildet waren, sagten, das will ich auch. Und somit kamen, pilgerten die Menschen zu uns. Und es ging am Ende gar nicht nur ums T-Shirt, denn das war eigentlich nur der erste Schritt. Denn zu uns an den Stand kamen Männer und Frauen gleichermaßen. Männer, die an ihre Frauen dachten und für ihre Frauen auch eins mitnehmen wollten. Und es kamen Frauen und plötzlich wurden ganz intensive und intime Gespräche auf einem Festival, was im Endeffekt verbunden wird mit Grölen und mit Lautsein und mit außer Reihe tanzen und mit Headbanging und mit ganz viel Lautsein, wurde plötzlich leise und intim und das Wacken Open Air wurde ein bisschen bunter. Und es wurde nicht nur bunter an unseren Körpern, sondern es wurde auch bunter an nackter Haut.
1: Ja, tatsächlich ein bisschen verrückt ist das Wacken Open Air ja nun mal und da waren wir auch verrückt, denn die Idee kam, die Bodypainterin vom Nachbarstand mal eben zu fragen, habt ihr nicht Lust oder habt ihr nicht ein Model, das vielleicht zu unserem Thema hübsch bepaintete Brüste sich wünschen würde oder machen würde oder wie auch immer. Und aus dieser spinnernden Idee oder sagen wir mal dieser verrückten Idee ist tatsächlich Realität geworden. Es haben sich zwei Models bereit erklärt, aus unterschiedlichen Hintergründen, sich dann direkt dort am Stand bemalen zu lassen für den guten Zweck. Und das war natürlich auch ein Magnet und auch ein ganz privater Moment für die. Und es war auch so, dass dann am Ende die Besucher das beobachtet haben und auch eine, ich darf es mal sagen, eine erkrankte Frau ist dreimal an dem Stand vorbei gewandert und hat sich das Ganze angeguckt und hat dann den Mut aufgebracht zu sagen, das möchte ich auch und ich möchte meine erkrankte Brust mit meinem Gefühlsmoment auch bemalen lassen. Und das waren schon Momente, da war man wirklich emotional auch wirklich ganz bei ihr und hat mitgefühlt und war, die Empathie war groß und das waren berührende Momente, muss man sagen, auch auf diesem Festivalgelände, wo auf einmal die ganze Welt Halligalli drumherum macht und auch das ist dann da möglich.
0: Ja, da hat die Zeit kurz stillgestanden, weil plötzlich wurden wir aus einem lustigen Moment oder einem euphorischen Moment, wo wir natürlich auch für Spenden dagestanden haben, plötzlich ganz still, weil wir dann ganz nah mit einem Schicksal konfrontiert, für das wir ja gerade stehen. Und wir konnten dieser Frau den Raum geben, dass sie sich öffnen durfte, dass sie frei über ihre Erkrankung sprach, über ihre Wut und über ihre Sorge und über ihre Verzweiflung, nicht zu wissen, wie das weitergeht, weil es plötzlich nochmal alles sie durchflutete und wir konnten ihr den Raum geben, zu sein, wer sie ist und erneut den Kampf sich einzuschwören gegen diese Erkrankung. Und wie Inken es schon gesagt hat, wir sind eigentlich voller Enthusiasmus und einfach pinker Vorfreude durch dieses Jahr 2025 gestolpert. Und das Jahr 2026 war doch geprägt von auch sehr viel nochmal drüber nachdenken, Struktur, wen haben wir, was für Säulen können wir weiter etablieren. Und wir etablierten eine Homepage für den Pinktober in Dithmarschen. Care4Me ist ein wichtiger Standort, wo auch der Pinktober zu Hause ist. So auch das WKK. Aber was vorher nur in der St. Jürgenskirche war, übte plötzlich eine pinke Welle aus. Und plötzlich war da nicht nur eine Kirche, die da stand.
1: Nein. Also, wir haben dann unser Anliegen in Dithmarschen gestreut und konnten auch andere Orte für unser Thema begeistern. Und es kamen auch tatsächlich Orte auf uns zu und haben gesagt, ey, das möchten wir auch machen. Wir möchten beim Pinktober mitmachen. Wir wollen auch da ein Zeichen setzen. Und was können wir machen? Wie können wir es machen? Und wir haben tolle Kooperationen mit den Orten Würden, Tellingstedt, Meldorf, Wesselburen und Mahne und Brunsbüttel. Und da gibt es ein ganz wunderbares Programm. Das wird Christiane garantiert noch dann mit verlinken. Und da kann man dann schauen, welche Veranstaltungen wir da alles in diesem Jahr dann organisiert haben und anbieten und einfach vielleicht auch für einen schönen Moment sorgen können, der verbindet, der auf jeden Fall das Thema sichtbar macht und wo wir einfach zeigen können, wir möchten für alle irgendwo das Thema in den Vordergrund rücken. Es soll kein Tabuthema mehr sein. Es soll Verbindung schaffen. Es soll auch Mut machen und es soll vor allen Dingen aufrütteln zu sagen, okay, das Thema ist ernst und es ist wichtig und ich nutze Früherkennungsprogramme. Das kann einfach Leben retten.
0: Und wenn da mal was ist, was nicht wirklich richtig euch erscheint, und ihr sagt, oh, jetzt muss ich zum Gynäkologen, ich finde keinen Termin da, dann geht zu eurer Hausärztin, zu eurem Hausarzt. Das sind die ersten Anlaufstellen. Und auch die können die Brücke schlagen zu den Screening-Möglichkeiten, die es gibt. Diese Verbindung gibt es. Und es ist ganz wichtig, dass wir im Gespräch bleiben und nicht zögern. Und auch wenn man sagt, ach, das vergeht wieder, den Mut zu fassen und zu sagen, nein, ich gehe jetzt voran. Und das tun ganz viele Frauen, das tun ganz viele Orte. Und wir wünschen uns von Herzen, dass alle den Mut jetzt mit dieser Bewegung, die im Norden, Süden, Osten, Westen von Dithmarschen losgegangen ist, dass ihr auch daran teilnehmt. Und wenn ihr euch jetzt fragt, was könnt ihr machen? Ja, Inken, was können die Menschen machen, wenn sie auch pink sein wollen?
1: Ihr könnt erstmal beobachten, was in Dithmarschen schon gemacht wird im Oktober. Es wird auch viel illuminiert. Es wird die Farbe Pink auch in der Dunkelheit sichtbar sein. Auch ein Mutmachsignal. Und es wird praktisch auch jedem freie Hand gelassen, entsprechend auch vielleicht ein pinkes Licht ins Fenster zu stellen oder einfach zu sagen, ich dekoriere irgendwas in Pink. Oder und wenn man nur für sich im ganz Kleinen denkt, okay, ich kümmere mich jetzt mal um mich, ich gebe Acht auf mich und check das mal, wo ich vielleicht schon länger drüber nachgedacht habe, ich sollte vielleicht das mal abklären lassen, dann einfach machen und das jetzt sozusagen als Startsignal nehmen, um sich da nicht zu vergessen. Und manchmal sind andere Dinge immer viel, viel wichtiger als man selbst. Und das soll auch so ein Moment sein, wo man sagt, nee, gib Acht auf dich. Ich bin auch mal dran. Und dann kläre ich mal vielleicht offene Fragen einfach jetzt mal mit diesem Gedanken einfach jetzt für mich mal ab.
0: Und wer sagt, das Ganze doch für sich alleine ist viel zu wenig und ich kann es kaum aushalten, alleine nur für mich achtsam zu sein, der startet mit uns gemeinsam den Weltbrustkrebstag. Dieser findet jedes Jahr am 1. Oktober statt und bildet den Auftakt für den internationalen Brustkrebsmonat Oktober. Und wir starten als Dithmarscher in Wörden, denn dort findet unser Auftaktgottesdienst am 1.10. um 18 Uhr statt. In der St. Nikolaikirche in Wörden. Kommt einfach und macht mit. Und wenn ihr jetzt sagt, 1. Oktober kann ich gar nicht, macht nichts. Wir haben so viel Programm für euch. Wir haben den ganzen Oktober, haben wir Pink für euch organisiert. Und ihr werdet überall in Dithmarschen Orte finden, wo es ordentlich pink ist.
1: Ja, ganz genau. Also ich glaube, ihr werdet um die Farbe Pink im Oktober nicht drumherum kommen. Ihr werdet auch nicht um aufgehangene pinke BHs drumherum kommen, die natürlich auch ein Zeichen für den Pinktober sind und darauf aufmerksam machen sollen. Also falls ihr euch wundert, warum irgendwo in den Ortschaften pinke BH-Ketten hängen, dann hat das was mit dem Pinktober zu tun. Und wir wollen auch nochmal die Brücke schlagen. Es werden auch schwarze BHs aufgehangen und dazwischen hängen und auch sichtbar sein. Und damit möchten wir an die Frauen denken, die die Reise nicht geschafft haben, die dieser Erkrankung erlegen sind. Und an die wollen wir auch so auf diese Art und Weise denken und auch für sie ein Zeichen setzen.
0: Und neben Pink und neben Schwarz darf eine Sache nicht fehlen. Bunt. Wir haben auch eine bunte BH-Kette zu machen. Und die haben wir für unsere queeren Mitmenschen gemacht. Denn Brustkrebs geht uns alle an, sowohl Männlein als auch Weiblein, im Körper einer Frau oder im Körper eines Mannes. Jeder kann es treffen und das ist uns wichtig, ein Zeichen zu setzen. Pinktober ist nicht nur ein Monat für die Frau, Pinktober ist ein Monat für uns alle.
1: Ganz genau, weil Brustkrebs geht uns alle an. Entweder auch 1% der Männer können an Brustkrebs erkranken. Auch darauf machen wir aufmerksam am Tag der WKK-Messe. Und wir Frauen haben nun mal leider die Statistik, dass jede 8. Frau im Laufe ihres Lebens an Brustkrebs erkrankt. Das ist einfach ein Fakt. Und man möchte sich da keine Gedanken drüber machen. Aber auf der anderen Seite sage ich auch immer, auch wenn man dann zur Früherkennung geht und man bekommt den sogenannten TÜV-Bericht oder den TÜV ausgestellt, dann ist das einfach ein schönes Gefühl. Es beruhigt und es macht einfach auch gutes Gefühl, dass man sich gekümmert hat und man hat alles getan, um praktisch da nichts zu übersehen und zu verschleppen. Jetzt ist es so, dass wir dann im Oktober alle zusammenstehen für dieses Thema. Wir hoffen einfach, dass das, was wir uns hier überlegt haben und was wir zusammen gestaltet haben, schöne Momente beschert. Das Programm ist in meinen Augen echt gelungen und ich kann mich nur bedanken bei allen, die das Ganze mit möglich gemacht haben, die das unterstützt haben, die sich mit eingebracht haben. Ich freue mich einfach, was in Dithmarschen möglich ist. Und man kann sagen, wenn man in Dithmarschen die Menschen anspricht, auf einmal kommt was in Bewegung, da ist so viel Empathie und auch Mitmenschlichkeit und so ein tolles Miteinander möglich. Da bin ich schon auch ein bisschen stolz drauf. Das kann man nicht anders sagen.
0: Und auch Büsum ist mit am Start. Die ganze Westküste wird pink. Und das wünschen wir uns. Wir wünschen uns, dass es nicht nur Dithmarschen ist. Wir wünschen auch, dass Nordfriesland und Steinburg und allesamt pink werden. Dass es quasi rüberschreibt bis nach Kiel. Inken war in so vielen Orten schon zu Gast, wo sie Frauen gesehen hat, die sich einfach stark gemacht haben in ihrem Metier mit den Kleinigkeiten. Und zuletzt werdet ihr auch gesehen haben, dass in der DLZ Stricken nicht nur langweilig und mit öden Farben, sondern einfach auch pink sein kann. In diesem Sinne, wir wünschen euch einen tollen Auftakt für einen pinken Oktober.
1: Danke, Christiane. Ich danke dir für dieses tolle Gespräch und freue mich einfach auf das, was kommt, das, was wir zusammen erleben dürfen. Bin voller Euphorie, dass das weiterträgt, das Thema, dass wir weiter uns vernetzen, dass wir uns gemeinsam selbst gedanklich vielleicht nur an die Hand nehmen und sagen, wir stehen füreinander ein, wir sind füreinander da, wir machen das zusammen. Und somit bin ich sozusagen ganz, ganz glücklich über das, was wir präsentieren dürfen.
0: Vielen Dank, dass ich ein Teil davon sein darf.

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Und zack, schon ist die Stunde mit mir, Christiane Kalkhake, rum. Ich bin verantwortlich für Inhalt, Dreh und Schnitt dieser Folge und ihr hörtet Abstarten im Media Hub Westküste.

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1: Oh, scheiß Kaff.
2: Was ist hier so los im Polizeibezirk?
1: Der ist tot.
3: Tot ist er, das kann ich Ihnen sagen.
4: Wieso wurde Mario abgemurrt?
5: Dazu müsst ihr den doch erstmal haben.
6: Mit deinem Sohn, da bin ich sowas von fertig.
7: Also hier muss ich irgendwie so...
8: Aber hinter dort, da war es mir wahr beschämt.
0: Herzlich willkommen!
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10: 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Mit das Ganze rundum, man muss ja sehen, wie so viele Teilnehmer, wir mussten über Sommer fertig werden, weil natürlich ein gefördertes Projekt ist. Und allein das zu koordinieren, wer ist wann in Urlaub, wer kann wann zusammen rein, das hat sie gemeinsam mit ihrem Mann und da sind natürlich auch mehr, die ihr unterstützt haben. Aber trotzdem ist die Hauptverantwortung die ganze Zeit für Ute Ochsenbauer wählen, der dann auch geschafft hat, alle mit reinzunehmen. 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
10: 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Und all das, wenn man das so zusammennimmt, dann ging einfach Hand in Hand und das hat Leute unter Fett dort gemacht.
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10: 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Also Esel und Geus und Köse dabei und also der älteste Co. und Wohl, der hat mitspielt und der älteste Einwohnerin und Wohl, der hat mitspielt. Und dann muss man sagen, wir haben auch ganz tolle musikalische Unterstützung hat. Ich finde, so mit Musik, Landschaftsaufnahmen, Tiere und der Handlung ist das einfach ein toller Film geworden.
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10: 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Man kann sich überlegen, wie man sich so durchstellt. Das haben wir für so ein Lüttebetten beschnackt und das wie sagt so der eine, der soll immer bei den Muffeli wählen, der andere soll bei den Tüdeli spielen, ich soll immer so bei den Tiger-Look anhaben. 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Und das fällt uns auch immer schwer, wenn man mit Leuten Hochdütsch schnacken soll, wo man sonst immer mit Plattdütsch schnackt. 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
10: 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Und ich habe am Anfang immer gedacht, das ist nur interessant, weil man so viele Leute bin kennt. Aber jetzt sehen wir auch, dass Leute, die gar keinen Darsteller kennen und gar nicht die ganze Gruppe kennen oder den Verein kennen, auch die sind ganz begeistert und das halt nicht erwartet und finde ich einfach großartig.
9: 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Ich kann durch eigene Kenntnis sagen, das lohnt sich, den Film anzukicken.
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0: Das Wetter für morgen, Sonnum, der 26. 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Für dem in Südosten, Lorder in Norden dröger und Chlora mit Sonnenschein. Höchstwerten samt ein Grad in Hörnum, bet nengt ein Grad in Lübeck. Der Wind weit schwack bet mortig, af und an böig und dreit von Südwest ob Nordwest. Der wieder in Wetteraussichten. An Sonntag tun Anfang stehen wie's nähwillig und diesig, sonst in drögen Wessel ut Sündschien und moll weniger, moll mehr Wolken. Die Temperaturen sticht auf Höchstwerten von 18 bis 22 Grad. Der Südostwind weit schwack bet mortig, für eins an der See mortig und böig.

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1: Verantwortlich für die nachfolgenden Sendungen von 17 bis 19 Uhr ist Klaus Lorenzen aus Husum. Ja, herzlich willkommen zum Programm der Freien Radiokooperative. Wie jeden Freitag senden wir von 17 bis 19 Uhr. Folgendes gibt's heute zu hören. Zunächst in der ersten Stunde unsere Hip-Hop-Sendung Dope Island Dope. Und dann wie gewohnt ab 18 Uhr das FRC-Infomagazin mit Politik lokal global. Dazu wünsche ich euch angenehme Unterhaltung.
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Hi, Nifty hier und ihr hört Doper den Dope. Heute geht es tief ins Archiv. Ich habe euch aus aktuellem Anlass ein altes Interview neu aufbereitet. Was der aktuelle Anlass ist, erfahrt ihr am Ende der Sendung. Wer die Interviewpartnerin ist, das erfahrt ihr jetzt sofort. Es handelt sich um Jugend Blackrock. Die südafrikanische Rapperin hatte zum Zeitpunkt der Aufnahme dieses Interviews 2 Alben veröffentlicht, Return of the Astrogoth und Anima Mysterium. Inzwischen gibt es auch noch ein 3. Album, The Illusion of Being. Natürlich hören wir heute ganz viel ihre Musik und erfahren im Interview ganz viel von Jugend Blackrock.

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4: Das war Jugend Blackrock bei Doper den Dope. Und jetzt will ich euch natürlich noch verraten, dass es wahrscheinlich in der November-Ausgabe von Doper den Dope ein neues, umfangreicheres, tiefergehendes Interview mit Jugend Blackrock geben wird. Darauf könnt ihr euch auf jeden Fall schon mal freuen und in der Zwischenzeit fleißig Jugend Blackrocks Musik pumpen. Mein Name ist Nifty MC, ich bedanke mich fürs Zuhören und freue mich, wenn ihr auch das nächste Mal wieder am Start seid bei Doper den Dope.

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3: Hallo und willkommen zum Onda Info 651. Neben ein paar Nachrichten aus Lateinamerika hört ihr heute Stimmen von Migrantinnen zu dem Wahlergebnis in Sachsen-Anhalt. Außerdem waren wir in Köln. Die Monatszeitschrift ILA aus Bonn wird dieses Jahr 50 Jahre alt und es erscheint bald die 500. Ausgabe. Das Ganze wurde gebührend gefeiert. Hört am besten selbst. Im Süden Argentiniens waren 60 Frauen beim Treffen Territorium, Körper, Gerechtigkeit und Fürsorge. Bündnisse in bedrohlichen Kontexten stärken. Fokus: Selbstbestimmung, Gewalt, Wasser und Land. Ihr hört einen Radiobeitrag von der feministischen Gruppe Las Revueltas. Wie immer wünschen wir euch eine lauschige halbe Stunde. Ecuador.
4: Die mit dem Wetterphänomen El Niño einhergehenden Dürren und Überschwemmungen werden sich künftig erheblich auf die Landwirtschaft auswirken. Das Ministerium für Landwirtschaft, Viehzucht und Fischerei spricht von 3,1 Millionen Hektar landwirtschaftlich genutzter Fläche, die gegenüber Überschwemmungen und Erdrutschen eine mittlere oder hohe Anfälligkeit aufweisen. Von dieser Gesamtfläche werden voraussichtlich bis zu 2 Millionen Hektar Anbaufläche schwere Schäden oder Totalverluste erleiden.

0: leiden. Besonders betroffen sind neben Weideland die Anbauflächen für Reis, Bananen, Kakao und Mais. Das Nationale Sekretariat für Risikomanagement hat am 29. August für das gesamte Staatsgebiet die Alarmstufe Rot ausgerufen. Die Regierung rechnet damit, dass das Phänomen Ende dieses Jahres oder Anfang 2027 eine außergewöhnliche Intensität erreichen könnte und hat Maßnahmen zur Stärkung der Präventions- und Reaktionskapazitäten angekündigt. Das Welternährungsprogramm WFP der Vereinten Nationen schätzt, dass die klimatischen Veränderungen für Millionen Menschen in Lateinamerika zu Schwierigkeiten beim Zugang zu Nahrungsmitteln führen könnten.
1: Stadtzentren auf der ganzen Welt sind zugleich Ursache und Opfer der globalen Klima- und Umweltkrise. Dennoch können sie zu Trägern bedeutender Lösungen werden. Vor diesem Hintergrund beteiligen sich zivilgesellschaftliche Organisationen aus den Niederlanden, Belgien, Spanien, Tschechien und Kroatien an einem internationalen Projekt, um das Leben in den großen Ballungsräumen aus der Perspektive des sogenannten Postwachstums neu zu überdenken. Um den Übergang zu klimaresilienten Städten nachhaltig zu konzipieren und zu gestalten, braucht es nicht nur technische Lösungen, sondern vor allem einen radikalen Wandel im Verständnis von Wirtschaft, sozialem Wohlergehen und demokratischer Teilhabe, heißt es in ihren kürzlich veröffentlichten Schlussfolgerungen. Da die Auswirkungen von El Niño aller Voraussicht nach in Lateinamerika zu spüren sein werden, hoffen die VerfasserInnen, mit ihren Empfehlungen Impulse für die Großstädte der Region geben zu können. Panama. Im Zuge der Alphabetisierungskampagne Movete para Panama haben innerhalb von 2 Jahren rund 4000 Menschen lesen und schreiben gelernt. Überwiegend Frauen. Viele der Teilnehmenden sind Erwachsene, die seit Jahren den Wunsch hegen, lesen und schreiben zu lernen und nun die Möglichkeit haben, dieses Ziel zu erreichen. Der 8. September ist Weltalphabetisierungstag. Er wurde von der UNESCO 1966 ausgerufen, um politische Entscheidungsträgerinnen, Fachleute und die breite Öffentlichkeit an die entscheidende Bedeutung des Lesens und Schreibens zu erinnern. Ziel ist die Schaffung einer gebildeteren, gerechteren, friedlicheren und nachhaltigeren Gesellschaft. In diesem Jahr feiert der Internationale Tag der Alphabetisierung sein 60-jähriges Jubiläum. Unter dem Motto Alphabetisierung für Menschen, den Planeten und Wohlstand. Sachsen-Anhalt hat gewählt. Dass eine rechtsextreme Partei in einem deutschen Bundesland ein solches Ergebnis erzielt, ist für viele ein Schock. Auch wenn die Gründe vielschichtig sind. Die demokratischen Parteien, die offensichtlich versagen, die Gesellschaft, die sich in den letzten Jahren zunehmend polarisiert hat, eine Politik, die statt mit Diplomatie Frieden herzustellen, die Bundeswehr aufrüstet. Sparmaßnahmen, die in allen wichtigen sozialen Bereichen greifen, soziale Ungleichheit, Infrastrukturkrise und vieles mehr. Trotzdem wird dieser Wahlsonntag wohl in Erinnerung bleiben. In Sachsen-Anhalt sinkt seit Jahren die Einwohnerinnenzahl und der Anteil von Menschen mit Migrationsgeschichten ist einer der geringsten in der Bundesrepublik. Trotzdem erlangte eine Partei, die ganz offensichtlich MigrantInnen ausgrenzen und Geflüchtete abschieben will, über 44% der Stimmen bei den Landtagswahlen. Wie fühlt sich das für uns an und was können wir tun? Ihr hört ein paar Stimmen aus unserer Redaktion Matraca und von der migrantischen Gruppe Solisur, die sich in Berlin zu den Rechten von Geflüchteten, aber auch zu Themen wie Extraktivismus und Kolonialismus in Lateinamerika organisiert.
2: Ich habe das Gefühl, dass sich Deutschland zum Schlechteren verändert und sich für mich als Migrantin zunehmend unattraktiver und unsicherer anfühlt, auch aufgrund des wachsenden Einflusses der AfD. Einige meiner migrantischen Freunde, die hier gelebt haben und hochqualifizierte Fachkräfte sind, denken inzwischen darüber nach, in andere Länder zu ziehen.
3: Im Hinblick auf die AfD und ihren Aufstieg habe ich große Sorgen, vor allem angesichts der Geschichte Deutschlands. Als migrantische Person fühlt man sich verunsichert, weil man nicht genau weiß, was passieren könnte. Man kennt nur die Risiken, die damit verbunden sind. Ein weiteres Gefühl ist Wut. Wut darüber, dass diese Partei Werte legitimiert, gegen die viele von uns seit Jahren kämpfen, um eine inklusivere und solidarischere Gesellschaft zu schaffen.
4: Ja, genau. Die Ergebnisse aus Sachsen-Anhalt sind schrecklich. Und es macht mir vor allem Angst, wie das potenziell in die Gesellschaft dann widerspiegeln kann.
5: Das Land hinterlässt das Wahlergebnis in Sachsen-Anhalt bei uns als MigrantInnen ein wirklich beängstigendes Gefühl. Denn zu sehen, wie eine Partei mit derart rassistischen, migrationsfeindlichen und faschistischen Positionen so viel Unterstützung erhält, ist sehr erschütternd. Insbesondere für uns, die wir hier leben. Uns als MigrantInnen macht das große Sorgen. Wir wissen außerdem, dass es sich hierbei nicht nur um ein Wahlergebnis handelt, sondern um Diskurse und politische Maßnahmen, die sich direkt auf unser Leben, unsere Familien und unsere FreundInnen auswirken und die Möglichkeit beeinträchtigen, hier in Ruhe zu leben. Dies kann unseren Alltag hier und unsere Sicherheit in Deutschland beeinträchtigen.
1: Wie geht es jetzt für euch weiter?
5: Was die Folgen des Aufstiegs der extremen Rechten in Deutschland betrifft, verkörpert durch die AfD, sind diese sehr konkret und bringen uns als MigrantInnen in eine äußerst prekäre Lage. Vor allem unsere Rechte sind gefährdet. Ebenso wie unsere Teilhabe an der deutschen Gesellschaft. In diesem Sinne wollen wir uns auch nicht damit begnügen, dass das Problem lediglich die AfD als politische Partei ist, sondern es geht um die Ideen, für die sie steht, die bereits in der Gesellschaft verankert sind, die bereits Teil der Gesellschaft sind. Zum Beispiel Rassismus, nationalistische Ideen, einwanderungsfeindliche Politik. Das sind Ideen, die bereits vorhanden sind und Teil der Gesellschaft sind und die wir daher bekämpfen müssen. Selbst wenn die AfD morgen als politische Partei nicht mehr existieren würde, wären diese Ideen weiterhin in der Bevölkerung verankert. Und genau darauf wollten wir den Fokus legen. Und genau darauf konzentrieren sich unsere Visionen und unser Handeln. Denn es ist notwendig, an die Wurzel dieser Ideen zu gehen, um den Aufstieg nicht nur der rechtsextremen Bewegung in Deutschland, sondern im Grunde aller solcher Ideen weltweit aufzuhalten.
6: Für uns als MigrantInnen ist es so wichtig, nicht nur in der Angst zu verharren, sondern dass uns diese dazu antreibt, uns weiter zu organisieren, weiter zu kämpfen und mehr Räume zu schaffen, mehr Menschen zu erreichen, um uns zusammenzusetzen, darüber zu diskutieren, was gerade passiert und das System zu kritisieren. Und vor allem, und das ist meiner Meinung nach das Wichtigste, müssen wir uns gegenseitig unterstützen. Denn aus den Netzwerken der Unterstützung oder aus der Solidarität entstehen Veränderungen. Wir haben zwar nicht auf alles eine Antwort, aber ich habe das Gefühl, dass es gerade jetzt am wichtigsten ist, uns zusammenzuschließen und dafür zu sorgen, dass unsere Ideen weiterleben. Und wir dieses Problem, nämlich diese rassistischen und migrationsfeindlichen Ideen, weiterhin bekämpfen. Und genau das tun wir und versuchen wir zu tun in der Organisation Solisur.
4: In Berlin, ich glaube, man musste nicht auch die Hoffnung verlieren. Es gibt hier einen starken Widerstand zur AfD und ich glaube, man muss weiter sich organisieren. Ich werde das machen, weil ich werde es nicht zulassen, dass die AfD hier stärker wird.
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8: Die Monatszeitschrift ILA, Informationsstelle Lateinamerika aus Bonn, hat Geburtstag. 50 Jahre, ein halbes Jahrhundert.
9: Ja, herzlichen Glückwunsch, ILA, 50 Jahre.
10: 50 Jahre ILA bei so einem schönen Herbstnachmittag. Das muss gefeiert werden. Und da die ILA jetzt schon viel älter ist als viele ihrer LeserInnen, ist es ja noch viel schöner, dass es euch gibt. Und 50 Jahre, da muss man ja wirklich den Hut ganz tief ziehen. Mal sehen, wer das noch schafft in den nächsten Jahren.
1: Die ILA wird dieses Jahr nicht nur 50 Jahre alt, sondern es erscheint dieses Jahr auch die 500. Ausgabe der ILA.
11: Das ist jeden Monat ein kleines Wunder. Ich denke, keines dieser Projekte würde jetzt 2026 aus der Taufe gehoben werden. Also, dass da sich Energie senden würde, um so ein Projekt ins Leben zu rufen, kann man sich 2026 kaum vorstellen. Und deswegen ist es umso wichtiger, es am Leben zu erhalten.
12: Come on,

0: Also, ich habe die ILA abonniert schon 1979, vielleicht sogar 78, ich weiß es nicht. Als in Nicaragua losging mit der Revolution.
1: Ich habe 1978 irrtümlicherweise an der Pädagogischen Hochschule in Bonn studiert. Den Irrtum habe ich auch schnell wieder korrigiert, aber ich habe auf dem Weg dahin mit dem Fahrrad bin ich immer in dem ILA-Büro vorbeigekommen, was damals ganz in der Nähe war. Und da habe ich dann Kontakt aufgenommen.
2: Ich habe selbst während dem Studium ein Praktikum in der ILA gemacht.
3: Die ILA ist eine von den Brücken, die wir von Bolivien nach Deutschland haben, wo es eine Möglichkeit gibt, ein bisschen über Dinge zu informieren. Nicht nur über die Dinge, die Schlagzeilen machen, sondern auch mal ein bisschen Hintergründe zu liefern. Und das ist ganz wichtig, weil wir in der Welt so verbunden sind, auch über viele Kilometer hinweg.
4: Dafür gibt es die ILA jetzt auch digital. Das Ganze mit einer neuen Website. Im Archiv findet ihr 5000 Artikel, die seit 1976 erschienen sind. Online. Sprich, auch Leute, die nicht die letzten 500 Ausgaben noch unterm Bett oder im Keller archiviert haben, können nachlesen, was in den 1970er Jahren in der ILA stand. In alte Schwerpunktthemen blättern oder mit den Länderschwerpunkten sich auf die nächste Reise vorbereiten.
5: Also ich habe seit Jahren das ILA-Abo und muss nicht immer nur ins Internet. Also ich finde toll, dass Sie so lange es geschafft haben und hoffe auch, dass es Sie diesen Übergang schafft zur digitalen Welt. Da kommen Sie ja nicht drum rum.
6: Weil notwendig ist es, weil Probleme, die es vor 50 Jahren gegeben hat, die gibt es irgendwie immer noch. Klar, es gibt jetzt nicht mehr die Militärdiktaturen in Lateinamerika, aber die Probleme von Landbesitz und sozialer Ungleichheit, da hat sich ja nichts wirklich groß gebessert. Und jetzt dieser ganze Rechtsruck, also Aufklärung ist nach wie vor mehr denn je nötig.
0: Für mich ein wichtiges Forum, schreibe ich gerne für und ja, man hat Erinnerungen hinterher. Auch Reiseberichte, Museumsbesuche in Kolumbien oder in Nicaragua oder in Kuba oder in Costa Rica, wenn man in die Museen reinrennt, darüber auch mal Berichte zu machen.
7: Aber es ist einfach schön, weil ich mit vielen Menschen von der ILA seit 50 Jahren tolle Aktivitäten gemacht habe. Die ILA haben mit uns vom Infobüro Nicaragua die Botschaft von Nicaragua blockiert, als Somoza noch an der Macht war. Und die waren immer im richtigen Moment für Aktionen bereit.
8: Und eine unglaubliche Recherche eben an Journalistinnen, Journalisten, Wissenschaftlerinnen.
9: Was ich an der ILA toll fand und finde, ist, dass sie sich immer einen unabhängigen Geist bewahrt haben.
10: Wir lieben die Mischung, wir lieben die Fusion, wir lieben ja, eine vielfältige Gesellschaft, die Begegnungen, die Internationalität und wir werden es auch verteidigen.
4: Außerdem online erscheint die ILA seit neuestem zweisprachig.
11: Nosotras hacemos parte del equipo de traductoras, entonces traducimos artículos del alemán al español, de dar una mirada, digamos, de diversa América Latina con una visión distinta a la que ponen la mayoría de los medios alemanes.
12: Siento que es una labor muy importante la que hace la ILA de transmitir esta información de Latinoamérica a Alemania, pero también en este caso de traducir esos artículos para que la gente hispanoamericana, hispanohablante pueda entender y trabajar también esas temáticas.

0: Anfang September gab es ein rauschendes Fest im Kölner Allerweltshaus, bei dem natürlich auch, wie ihr hört, die Ila Hausband Flor de Saúco auftrat.
1: Wir müssen noch viele 50 Jahre Geburtstage mehr feiern.
2: Und ansonsten alles Gute bis zum 100. Da sehen wir uns wieder.

0: cuidados, alianzas y resistencias de las mujeres mapuche en Argentina.
1: Bariloche, eine Stadt in der argentinischen Provinz Río Negro in Patagonien. Bei winterlicher Kälte und Dauerregen kommen hier mehr als 60 Frauen aus verschiedenen Teilen von Puelmapu und Culumapu zusammen. Sie nehmen an dem Treffen Territorium, Körper, Gerechtigkeit und Fürsorge, Bündnisse in bedrohlichen Kontexten stärken, teil. Organisiert wird das Vernetzungstreffen von der Confederación Mapuche de Neuquén, einer der wichtigsten politischen Vertretungen der Mapuche in der Provinz Neuquén, und von SOMO, einer Organisation von Mapuche-Frauen aus der Region Saunco. Enteignung, Vertreibung und Kriminalisierung indigener Gemeinschaften haben in Argentinien eine lange Geschichte. Ende des 19. Jahrhunderts eroberte der argentinische Staat im Zuge der sogenannten Eroberung der Wüste große Teile indigener Territorien in Patagonien. Heute erleben die Mapuche neue Formen von Landraub, Ausgrenzung und Kriminalisierung. Unter der Regierung von Javier Milei hat sich der politische Druck auf indigene Gemeinschaften weiter verschärft. Mapuche-Frauen sind dabei gleich mehrfach von Diskriminierung betroffen, als Frauen, als Indigene und aufgrund ihrer sozialen Stellung. Territorium bedeutet dabei mehr als Land. Für die Mapuche umfasst es den Ort, an dem sie leben, ihre Gemeinschaft und auch den eigenen Körper. In diesem Podcast geht es um die Bedrohung dieser Territorien, um Selbstbestimmung und Gewalt, um Wasser und Land und um die Folgen der Rohstoffausbeutung. In San Martín de los Andes in der Provinz Neuquén sieht sich die Gemeinde Corinca mit einem grausamen Widerspruch konfrontiert. Während die Unternehmen, die das Skigebiet am Cerro Chapelco touristisch nutzen und dabei Millionen Liter Wasser für die Herstellung von Kunstschnee verbrauchen, müssen die Gemeinden oft sogar Wochen ohne Wasser auskommen. Virginia Colipan aus der Coroinka-Gemeinde berichtet uns von der Realität, in der sie leben.
2: Maimai Compuche, Inche Virginia Colipan Pinien. Mi nombre es Virginia Colipan, pertenezco a la comunidad Coroinka.
3: Mein Name ist Virginia Colipan. Ich gehöre zur Gemeinde Curuinca im Ortsteil Pailamenuco in San Martín de los Andes. Wir leben in einer Hochgebirgsregion mit Naturwald, Flüssen und viel Schnee. In diesem Gebiet leiden wir seit mehr als 30 Jahren unter der Verschmutzung unseres Flusses Arroyo Blanco, da hier in der Nähe ein Winterskigebiet entstanden ist. Unsere Gemeinden existierten bereits vor der Gründung des argentinischen Staates. In diesem Territorium leben 300 Familien. In den letzten Monaten wurden Wasserproben entnommen, die mit Kolibakterien verunreinigt waren. Ein Bakterium, das vor allem Kinder und ältere Menschen gefährdet. Das Wasser gelangt genau in unsere Stadt, San Martín. In all den Jahren litten wir unter gravierender Wasserknappheit. Manchmal gab es 20 Tage in Folge kein Wasser. Das hinterlässt auch einen kulturellen Schaden, denn ohne Wasser können die Familien ihre Gemüsegärten nicht mehr bestellen, bewirtschaften kein Land mehr, ganz zu schweigen von unseren Zeremonien. Denn bei all unseren Zeremonien muss Wasser vorhanden sein.
1: Hier kommen zwei Formen von Gewalt zusammen: die strukturelle Diskriminierung durch den Staat und patriarchale Gewalt innerhalb der eigenen Gemeinschaften. Beides ist immer wieder eng miteinander verflochten. Seit langem machen Mapuche-Frauen auch geschlechtsspezifische Gewalt in ihren eigenen Gemeinschaften öffentlich. Derzeit erarbeitet

0: Finden Sie gemeinsam einen Leitfaden. Er soll Betroffenen und Gemeinschaften helfen, mit solchen Fällen umzugehen, Gewalt aufzuarbeiten und Heilungsprozesse zu begleiten. Eine von ihnen ist Amankai Manki Kintrikeo. Sie ist Lonko, also Anführerin des Lofs Trinkikeo, einer Mapuche-Gemeinschaft zwischen Bariloche und dem 80 Kilometer entfernten Vishala Angostura. Ihr Vorgänger wurde aus der Gemeinschaft ausgeschlossen, nachdem mehrere Vorwürfe sexuellen Missbrauchs gegen ihn erhoben worden waren.
1: Marimari Pulamien, Marimari Kompuenui, Marimari Toyamankai Kintrikeo. Soy Lonko de la comunidad Mapuche Lof Kintrikeo, comunidad que está ubicada acá entre Villa Langostura y San Carlos de Bariloche.
2: Ich bin Lonko der Mapuche Gemeinschaft Lof Kintrikeo, die sich hier zwischen Villa Langostura und San Carlos de Bariloche befindet. Seit 2020 schaffen wir in der Mapuche Konföderation von Neuquén Räume, in denen wir Frauen zusammenkommen und darüber sprechen.

0: gefördert. Die Förderung wird immer weiter ausgebaut und bedroht dort die Territorien der dort lebenden Mapuche-Gemeinschaften. Unilen Melin Yanku von der Gemeinschaft Newen Mapu berichtet, was das für ihr Leben bedeutet.
1: Eins der Probleme, denen wir derzeit kämpfen, ist die fehlende rechtliche Anerkennung von 4 Mapuche-Gemeinschaften, die besonders stark von Fracking in Vaca Muerta betroffen sind. Dadurch sind wir der Gewalt der Ölkonzerne besonders ausgesetzt. Diese Unternehmen dringen in unsere Gebiete vor und wollen dort wohnen, als hätten wir Mapuche-Männer, Frauen und Kinder keinerlei Rechte. Das beeinträchtigt auch unsere Lebensgrundlagen. Wir können kaum noch Tiere halten. Wir haben kein Wasser, keinen Strom und keine grundlegende Versorgung. Und das in einer Region, die reich an Öl und Gas ist. Gleichzeitig zahlen wir hier in der Provinz extrem hohe Preise für Benzin und Gas. Viele Häuser in Neuquén sind bis heute nicht an das Gasnetz angeschlossen. Die Menschen müssen Gasflaschen kaufen und die sind teuer. Es ist sehr teuer, in Vaca Muerta zu leben.
2: Sí, sí, tenemos que comprar las garrafas y es muy caro vivir en la zona de Vaca Muerta.
0: Wie also gehen die Menschen und Gemeinschaften mit einer Entwicklung um, in der rassistische Ausgrenzung, wirtschaftliche Interessen und staatliche Gewalt immer stärker ineinandergreifen? Bei dem Treffen in Bariloche gab es darauf eine gemeinsame Antwort. Sich organisieren.
3: Organisation. Creo que la única resistencia que vengo observando es la organización.
4: Der einzige Widerstand, den ich sehe, besteht darin, sich zu organisieren, zusammenzukommen und darüber zu sprechen, dass das, was uns widerfährt, auch eine Form der Enteignung ist. Sie wollen, dass wir das Gebiet verlassen.
1: Und wir leisten Widerstand, indem wir auf regionaler Ebene zusammenarbeiten. Wir sind 14 Gemeinden und diese 14 Gemeinden entwickeln verschiedene Strategien, um uns gegen diese Regierung und dann gegen die Ölkonzerne zu wehren. Denn letztendlich sind es die Chefs der Ölkonzerne, die diese Regierung am Leben erhalten, während für die Gemeinschaft fast nichts davon übrig bleibt. Und für uns Frauen bedeutet dieser Widerstand vor allem unser Territorium. Zu verteidigen. Denn was dort geschieht, bedroht unsere Lebensgrundlagen, unser Zusammenleben als Mapuche und das gute Leben auf unserem Land. Besonders wir Frauen sind davon betroffen. Und leider setzen wir bei diesem Widerstand immer wieder auch unser Leben aufs Spiel.
5: Ante una situación de avanzada de la derecha en Argentina y que se ve cada día y se profundiza aún más en nuestros territorios, es necesario poder fortalecer esas.
6: Angesichts des Rechtsrucks in Argentinien, den wir in unseren Regionen jeden Tag erleben und der sich immer weiter verschärft, müssen wir unsere Netzwerke und Bündnisse ausbauen. Wir Frauen müssen uns gegenseitig unterstützen und wieder an Einfluss gewinnen. Gerade jetzt, wo wir zurückgedrängt und unsere Rechte zunehmend eingeschränkt werden. Gleichzeitig müssen wir neue Wege finden, um Widerstand zu leisten und um wirkliche Veränderungen zu erreichen.
0: Die Mapuche-Frauen organisieren sich, kümmern sich umeinander und nehmen sich bewusst Zeit für das Leben in der Gemeinschaft. Auch das verstehen sie als Widerstand gegen eine kapitalistische Logik, in der die wirtschaftlichen Interessen über das gemeinsame Leben gestellt werden. Der Widerstand der Mapuche hat viele Formen. Bei dem Treffen in Bariloche wurde vor allem eines deutlich. Sie wollen sich vernetzen und gemeinsam für ihre Rechte eintreten. Oder, wie es dort immer wieder hieß, zur Angst und zum Schweigen kehren wir nie wieder zurück.
7: Cuidados, alianzas y resistencias de las mujeres mapuche en Argentina.
0: Die Interviews für diesen Podcast entstanden während der Tagung Territorium, Körper, Gerechtigkeit und Fürsorge, Bündnisse in bedrohlichen Kontexten stärken, die im Juli 2026 in Bariloche in der argentinischen Provinz Río Negro stattfand.
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4: Herzlich willkommen zum Infomagazin Lokal Global der Freien Radiokooperative Husum. Wir haben heute ein kurzes Infomagazin mit eingeplanten Beitrag, der härteste Angriff auf den Sozialstaat seit der Agenda 2010, ein Interview mit Ulrich Schneider. Und dazu natürlich Musik und Veranstaltungshinweise. Und wir starten mit Musik. Archers of Loaf. White Trash Heroes.

0: Archers of Loaf, White Trash Heroes. Am kommenden Samstag, also morgen, regt sich bundesweit Protest. In 15 Großstädten gehen Menschen auf die Straße, um gegen die geplanten Haushaltskürzungen der Bundesregierung im sozialen Sektor zu demonstrieren. Radio Frei sprach im Vorfeld mit Ulrich Schneider, der ehemalige Hauptgeschäftsführer des Paritätischen Gesamtverbandes und jetzige Bundesvorstand der Linken, zieht in seiner aktuellen Bilanz ein bitteres Resümee. Im Interview warnt er vor einem historischen Kahlschlag, der fast 10 Millionen Menschen direkt in die Armut drängen oder ihre Not verschärfen könnte, von Alleinerziehenden über Pflegebedürftige bis hin zu Rentnerinnen, die vor allem in Ostdeutschland kaum über alternative Absicherung verfügen. Warum er der Bundesregierung Feigheit vor den Superreichen vorwirft und was die Kürzungspolitik für unsere Demokratie bedeutet, hört ihr im folgenden Interview.
1: In wenigen Tagen am kommenden Samstag, am 26. September, gehen bundesweit in 15 Großstädten, so auch hier in Erfurt, viele Menschen wahrscheinlich auf die Straße, um gegen die geplanten Kürzungen der Bundesregierung in sozialen Bereichen zu demonstrieren. Ulrich Schneider, ehemaliger Hauptgeschäftsführer des Paritätischen Gesamtverbandes und jetzt im Bundesvorstand der Linken, beobachtet schon seit vielen, vielen Jahren die Sozialpolitik in Deutschland und hat im August eine Sozialabbaubilanz veröffentlicht. Ich habe Ulrich Schneider jetzt am Telefon. Hallo, Herr Schneider.
2: Schönen guten Morgen, hallo.
1: Sie schreiben in Ihrem Text von Kahlschlag und dass die Einschnitte stärker sein werden als beispielsweise bei der Agenda 2010. Das ist auch so das letzte größere oder das erste, was ich selbst so miterlebt hatte. Woran lesen Sie das ab?
2: Naja, es sind zwei Dinge, die auffallen. Erstens, die meisten Kürzungsmaßnahmen treffen Menschen, die ohnehin mit dem Rücken an der Wand stehen und nicht wissen, wie sie über den Monat kommen sollen. Und dann die Größenordnungen. Schauen wir uns das erste an, wen trifft es eigentlich? Wir haben es mit Kürzungen beim Wohngeld zu tun. Das sind Menschen, die diese Leistung beziehen, die wirklich nur einen kleinen Schritt vor der Altersgrundsicherung stehen, also im Gang zum Sozialamt oder dem Gang zum Jobcenter. Es sind 2,5 Millionen Menschen und geplant ist seitens der Bundesregierung, bei einem Drittel von ihnen das Wohngeld komplett zu streichen und bei allen anderen die Zuwendungen runterzufahren. Das heißt, hier werden Menschen direkt in die Armut gedrückt. Und was mich wirklich völlig irritiert hat, mit welcher Kaltblütigkeit im Referentenentwurf zu diesem neuen Gesetz steht drin, dass man davon ausgeht, dass bei diesen Kürzungen, dann, man hat es jetzt schon berechnet, 74.000 Menschen zu den Jobcentern gehen werden, um Grundsicherung zu beantragen und 96.000 Menschen Altersgrundsicherung zusätzlich beziehen müssen. Das heißt, hier werden ganz bewusst Menschen in die Armut getrieben. Das Gleiche haben wir beim sogenannten Kindersofortzuschlag. Das sind 25 Euro, die wirklich die ärmsten Kinder bekommen im Kinderzuschlag. Und das sind 1,5 Millionen Kindern, denen das gestrichen wird. Schauen wir, ich könnte jetzt so weiter fortfahren. Wir sollten auch fortfahren, damit die Menschen wissen, was hier los ist. Mhm. Schauen wir uns Unterhaltsvorschuss an für Alleinerziehende, meist ja Frauen. Hier soll bei 110.000 Jugendlichen der Unterhaltsvorschuss wegfallen. Und das, obwohl bereits jetzt jede dritte alleinerziehende Frau als Aufstockerin auf Grundsicherung angewiesen ist. Und dann, was ich wirklich ganz hanebüchen finde, ist die Pflege. Wir haben in der Pflegegrad 1 haben wir 1 Million Menschen, die haben Anrecht auf einen Haushaltsentlastungsbetrag, heißt das, 131 Euro im Monat, damit sie irgendjemanden anstellen können oder beschäftigen können, der ihnen ein bisschen hilft im Haushalt, dass so einfach weggeknackt werden auf null. Hier werden, wenn man es zusammenrechnet, werden rund schätzungsweise 8-9 Millionen Menschen, also fast 10 Millionen. Und das heißt, ein Zehntel fast unserer Bevölkerung werden in die Armut gedrängt, nur in die Armut gedrängt oder ihre Armut wird vertieft. Und das ist in der Tat der härteste Angriff auf diesen Sozialstaat, den wir seit der Agenda-Politik von Schröder hatten.
1: Nun ist es ja so, das Geld ist nicht da, man muss sparen oder wo soll es denn herkommen? Die Regierung argumentiert wir müssen das jetzt so hier machen, damit wir überhaupt noch irgendeine Stabilität in der Zukunft haben oder so. Was sagen Sie denn dann, wenn dieses Argument kommt?
2: Also ich finde es schon erstaunlich, dass irgendjemand denen das abkauft. Deutschland ist das Land, ist das, sagen wir mal, die viertstärkste Wirtschaftsmacht auf diesem Planeten. Und diese viertstärkste Wirtschaftsmacht mit einem Bruttoinlandprodukt von nach wie vor über 4 Billionen soll nicht in der Lage sein, sich um Alleinerziehende oder Pflegebedürftige zu kümmern. Das glaubt doch kein Mensch. Wir haben mittlerweile 10 Billionen Euro auf den Konten liegen an Barvermögen oder an Geldvermögen. Das wächst und wächst und wächst. Das heißt, wir haben die Potenziale, unsere Probleme im Sozialstaat zu lösen. Man müsste es nur bei denen auch einfordern, die wirklich auf dem Geld sitzen. Wir haben immer mehr Reiche und Superreiche in Deutschland und diese Bundesregierung ist nur zu feige, im Zweifelsfall auch umzuverteilen und eine gerechte Steuerpolitik zu machen.
1: Das wäre meine nächste Frage, was Sie vorschlagen würden. Was meinen Sie denn, warum die Bundesregierung so feige ist oder warum die das nicht angehen?
2: Moment, unser Kanzler ist. Unser Kanzler ist der ehemalige Vertreter von BlackRock, ein großes Bankhaus in Deutschland. Das heißt, er kommt aus einem Milieu, wo man wahrscheinlich wirklich in der Tat glaubt, man dürfe Reichen überhaupt nichts nehmen und überhaupt nicht die Gewinne abkratzen, sonst würden sie alle ins Ausland fliehen, was natürlich Unsinn ist. Wenn man sich anschaut, in Luxemburg, in den USA, Schweiz, also alles keine sozialistischen Länder, hat man deutlich höhere Besteuerung von Vermögen etwa als in Deutschland. Da ist Luft und auch die mehr, wir seien immer im Steuerbereich Spitzenreiter in der Welt, ist falsch. Wir sind tatsächlich auf einem guten Mittelfeldplatz, das ist aber auch alles bei den Abgaben. Das heißt, wir haben Luft, warum diese Bundesregierung sich nicht anlegt. Ja nun, sie macht Politik für Reiche.
1: Unsere Gesellschaft, die ist ja im Moment nicht die stabilste, würde ich mal behaupten. Wenn nun soziale Ängste wahrscheinlich dadurch steigen, ist das nicht unbedingt förderlich. Wie blicken Sie denn auf die Gesellschaft und auf die Demokratie?
2: Naja, diese Kürzungspolitik sorgt in zweierlei Weise dafür, dass der Zusammenhalt dieser Gesellschaft immer weiter zerbricht. Zum einen durch die zunehmende Armut, die sie produziert. Wir haben jetzt schon 14 Millionen Menschen in Deutschland, die unter der Armutsgrenze leben. Die Kürzungspolitik der Bundesregierung wird diese Zahl noch mal wachsen lassen. Aber sie zerstört auch das Fundament dieser Gesellschaft in der Art und Weise, wie die Kürzungen begründet werden. Sie treibt immer wieder Keile in die Gesellschaft. Da wird bei den Menschen im Grundsicherungsbezug behauptet oder wurde lange behauptet, sie seien ohnehin alle nur zu faul, sie wollen gar nicht arbeiten. Das heißt, hier wird die Solidarität mit diesen Menschen direkt torpediert. Und wir haben das bei kranken Menschen, wo plötzlich gesagt wird, sind die überhaupt alle so krank, machen die nicht alle blau? Wir haben das jetzt bei den Pflegebedürftigen, da wird die Frage aufgeworfen, kann man denn wirklich davon Pflegebedürftigkeit sprechen bei dem Pflegegrad 1 und so weiter und so weiter. Das heißt, dass was diese Gesellschaft so dringend braucht, eigentlich jede Gesellschaft braucht, nämlich Solidarität mit den Schwächsten, wird von dieser Bundesregierung, zumindest aus der Union heraus, direkt torpediert in der Rhetorik, die da angewandt wird. Und das ist für eine Gesellschaft wirklich tödlich.
1: Wir sind ja hier in Erfurt, in Thüringen und generell in Ostdeutschland sind die Einkommen und Renten im Schnitt ja immer noch mal niedriger. Und auch die Abhängigkeit von funktionierenden sozialen Infrastrukturen hoch. Würden Sie sagen, dass die Kürzungspläne hier im Osten noch mal spezifischer oder härter treffen als im Westen?
2: Ja, vor allem bei der Rente. Bei der Rente, also was wir hier haben, die Rente nach 45 Beitragsjahren, also der abschlussfreie Weg in die Rente, ist ja nichts anderes als eine Rentenkürzung von 7,2%. Punkt. Das kann man oder sollte man nicht, aber könnte man vielleicht in Westdeutschland noch begründen. Dort haben viele Menschen noch Betriebsrenten und anderes, was ins Einkommen reinfließt des Haushalts. Das ist im Osten nicht so. Im Osten haben die allermeisten nur ihre gesetzliche Rente. Punkt. Und wenn da jetzt rangegangen wird, indem man die Rente nach 45 Versicherungsjahren kürzt, wenn man da rangeht, indem man das Rentenniveau in der gesetzlichen Rente absenkt, dann trifft das die Menschen im Osten natürlich deutlich härter als in Westdeutschland.
1: Vielleicht zum Ende des Gesprächs. Am Samstag finden ja nun in ganz Deutschland Demonstrationen statt und auch nach den Ergebnissen der letzten Landtagswahlen gab es ja immer mal schon so Äußerungen, erst so bei SPD-PolitikerInnen, aber jetzt zuletzt, weiß nicht, vielleicht aus Versehen auch bei Merz, da noch mal was zu drehen. Wie groß schätzen Sie denn die Chancen ein, dass sich an den Vorhaben noch mal was ändert?
2: Ich halte es für sehr groß. Und deswegen lohnt es sich auch, auf die Straße zu gehen, wenn man sich anschaut. Die CDU ist nervös geworden. Sie versteht praktisch die Bevölkerung nicht mehr, warum die sich so aufregen, aber sind so nervös geworden, dass sie zumindest ja doch in Teilen was unternehmen will. Auch gerade gegen die Rentenkürzungen. Wir haben auch Situationen, dass die SPD jetzt wirklich arg nervös geworden ist, gerade nach dem, was sie hier in Berlin bei den Wahlen erlebt hat. Und jetzt wahrscheinlich bereit sein wird, das Reformpaket nochmal aufzumachen. Und deswegen denke ich, wir haben beste Chancen, das, was da jetzt laufen soll, zu verhindern in den nächsten 1-2 Monaten. Und deswegen werden wir auf die Straße gehen. In den 15 Städten fangen wir an am nächsten Samstag und dann wird es über den Herbst weitergehen.
1: Am Telefon war Ulrich Schneider. Ich danke Ihnen und viel Erfolg am Samstag auch und in der weiteren Zeit.
2: Ja, vielen Dank. Ciao.
1: Tschüss.

wieder dunkel. Und wir kommen zu Veranstaltungshinweisen. Und eine wichtige Veranstaltung findet morgen in Kiel statt, wie in vielen anderen Städten auch. Hart verdient deine Arbeit, deine Gesundheit, deine Rente. Ein Aufruf zum bundesweiten Aktionstag am 26.09. in Kiel. Demonstration und Kundgebung. Start ist um 11 Uhr am Wilhelmplatz in Kiel und enden wird es um 11.55 Uhr am Rathausplatz. Hauptrednerin ist unter anderem Anja Piel vom DGB-Bundesvorstandsmitglied. Und darüber hinaus wird es am Ende der Demo noch ein wenig Musik geben. Und da haben wir das Glück, dass Shreng Shreng und Lala ein paar Songs spielen werden. Und weil es gerade passt, jetzt im Anschluss ein wenig Musik von Shreng Shreng und Lala.

vorher eine Karte holt. Also morgen Abend Aalkrai aus Flensburg spielen im Husumer Speicher ab 20 Uhr. Und weil es gerade passt, hier ein paar Takte von Aalkrai.

0: I Cry Nicht Vor vom aktuellen Album Bonsil. Spielen morgen Abend im Husumer Speicher. Die Freie Radiokooperative sendet nächsten Freitag wieder von 17 bis 19 Uhr. Verantwortlich für die Sendung von 17 bis 19 Uhr ist Klaus Lorenzen aus Husum.
1: Verantwortlich für diese Sendung ist Ellen Hinrichs.
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1: Hallo aus Tauschers Plattenkiste, sagt der Alex. Es geht bei uns weiter um eine Fläche, um einen Platz, an dem man sich fremd oder geborgen fühlen kann. Ein Ort, der Erinnerungen weckt, egal ob man sich gerade auf dieser Fläche bewegt oder auch nicht. Die Rede ist von der Heimat. Und damit nun weiter Heimatlieder aus meinem Archiv. Viel Spaß.

der Jazzsänger, Liedermacher, Posaunist, Gitarrist und Produzent Knut Kiesewetter über das Fremdsein in der eigenen Heimatstadt. Er selbst hatte ja seinen Geburtsort Tschetschin, also Stettin, im Alter von nur 3 Jahren verlassen, sicher auch verlassen müssen, und zog dann auf die nordfriesische Halbinsel Eiderstedt. Und nun geht es nach Ungarn, in die Heimat dieser netten Stimme.

in meiner Heimat. Das war im Jahr 1982 die ungarische Schlagersängerin Annika Szerföse. 7 Jahre vor dieser Aufnahme trat sie ins Rampenlicht der Unterhaltungsbranche. Nämlich als Sängerin der Gruppe Il gastierte sie 1978 in der damaligen DDR, nahm 2 Jahre später auch am Schlagerfestival in Dresden teil. Ungarn grenzt ja im Westen neben Österreich an Slowenien. Und dorthin führt die musikalische Reise uns jetzt. Eine Formation, ja, man kennt sie noch aus jugoslawischen Zeiten und Stammhörer unserer Sendung hören sie immer wieder hier bei uns. Aber inzwischen ist es schon die neue Generation. Bei uns hier die Originalbesetzung. Slavko Avsenik und seine Original-Oberkrainer. Viel Vergnügen mit Volksmusik aus dem slowenischen alpenländischen Raum.

Slowenien, mein Heimatland. Schön, wenn die Heimat gepriesen wird. Schön, wenn man stolz auf sie ist, ihre Werte verteidigt. Aber wenn Heimatgefühl in Nationalismus übergeht, ist das freilich etwas ganz anderes, als wir hier meinen in Tauschers Plattenkiste, der Kultserie auf dieser Welle.

Die Amperthaler im Jahr 1961. Ob das die Vorgänger der Amperthaler Kirtermusi sind, kann ich Ihnen nicht mit Gewissheit sagen, meine Damen und Herren. Wohl aber den Titel absagen. Ein Zigeuner verlässt seine Heimat. Und gleich noch eine unbekannte Operette, eine weitere, die wir hier Ihnen vorstellen können und zu verdanken haben, einem der Heimatlieder. Die Operette Glückliche Reise aus der musikalischen Feder von Eduard Könnecke. Ja, der aus der großen Könnecke-Dynastie, die Evelyn, die ist ja bei uns auch ab und zu Gast. Premiere für diese Operette Glückliche Reise war 1932 in Berlin im Theater am Kurfürstendamm. Diese Operette, sie spielt ein paar Jahre zuvor in Berlin und auch in Argentinien. Und es ist die populäre Musik jener Zeit zu hören, also Tango, Rumba, Foxtrot, auch ein wenig jazzige Anklänge hört man aus dem Blues stammend. Sowohl bei der Verfilmung als eben später auch bei der Uraufführung in Berlin waren die berühmten Kardosch-Sänger beteiligt. Die habe ich jetzt nicht aufliegen, sondern ein paar Jahre später, nach der Premiere in Berlin, nahm der damalige sehr beliebte Opernsänger Alfons Flügel eines der Lieder aus dieser Operette auf.

Alfons Flügel, drüben in der Heimat, da blüht ein Rosengarten. Eines der Lieder aus der Operette Glückliche Reise. Unsere glückliche Reise, die endet nun im Hafen.

Arnie Hecke spielte uns die Melodie im Hafen der Heimat. Da legen wir kurz an, schippern dann aber gleich nochmal eine große Runde übers Wellenmeer. Und Sie bitte bleiben an Bord hier bei uns.

0: 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Hier in der tanzbaren Version von Malo, dieses Heimatlied für alle, die auf dem Meer unterwegs sind. Vom Meer nun ganz woanders hin, ins Gegenteil, in die Berge. Und da treffen wir einen, der hat nicht so oft von den Bergen gesungen. Der hat von Wien gesungen, von der Angelina, von Tango Corrupti, vieles andere blond. Sie erinnern sich vielleicht noch vom Macho Macho. Hier sogar mit einem kleinen Jodler, Reinhard Fendrich.
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Es geht noch einmal um das Zuhause, um ein Vaterland, um einen Geburtsort. Kurz gesagt, um die Heimat in all ihren musikalischen Beschreibungen. Und damit weiter Heimatlieder aus meinem Archiv.

Toni Marschall, seine Heimat Baden-Baden, der Schwarzwald. Da ist es am schönsten, sagen wir eben, für alle, die dort die Heimat haben oder ihre zweite Heimat gefunden haben. Tonis musikalische Heimat war ja nicht nur der heitere Schlager, es war auch die Oper, das Musical oder auch das Singspiel. Und damit darf ich noch einmal Eduard Künneke ins Spiel bringen. Er schrieb Anfang der 30er Jahre voriges Jahrhundert das Singspiel Die lockende Flamme, gemeinsam mit Franz Marschalek und Paul Knäppler. Und daraus wurde ein Bolero sehr bekannt, den uns nun Ingeborg Hallstein präsentiert. Im Hintergrund ist später auch noch Werner Schmidt-Bölke zu hören. Ich zieh

in meiner Heimat Andalusien aus dem Singspiel Die lockende Flamme. Und das feierte ebenfalls in Berlin Premiere im Theater des Westens am ersten Weihnachtsfeiertag 1933, also ein knappes Jahr, nachdem die braune Flamme in Berlin entzündet wurde. Diese Zeit überspringen wir jetzt gekonnt und landen in der DDR des Jahres 1904. Das nannte sich

da war schon sehr viel Kraft dahinter in den Liedern dieses Ensembles, der Gerd-Michaelis-Chor. Aber du hast eine Heimat. Und was für eine Heimat? Unsere Heimat, unser Lied in Variation, in Tauschers Plattenkiste, der Kultserie auf dieser Heimatwelle.

0: Der zentrale Pionierchor Edgar André aus dem damaligen Ostteil Berlins sang das Lied Unsere Heimat, also eine kindgerechte Liebeserklärung an die damalige DDR. Das Lied der Thälmann-Pioniere, getextet von Herbert Keller. Die Musik, sie schrieb Hans Naumikrat, und zwar 1951, also 2 Jahre nach Gründung der DDR. Ein Lied auch als Abgrenzung vom Heimatbegriff der Nazis. Ich hatte es ja vorhin angesprochen, die braune Flamme, die entzündet wurde in Berlin im Jahr 1933. Ich hatte es in dieser Serie in ein paar Variationen, es gibt noch viel, viel mehr, auch rockige, auch nach der Wende aufgenommen, auch gemischte Variationen, aber eben auch Variationen noch aus der DDR-Zeit. Die Thälmann-Pioniere von einst, ja, die sind jetzt heimatlos. Reinhard May.
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1: Reinhard May, heimatlos. Ja, wie viele Menschen auf dieser Welt sind heimatlos? 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

Freddie Quinn, Heimatlos. Die, die die Heimat verloren haben, sie schauen manchmal hoch zum Himmel, weil das Sternenzelt das Einzige ist, was aus der Heimat geblieben ist, wenn sie sich auf der Nordhalbkugel bewegen. Heimat, deine Sterne, sie strahlen mir auch am fernen Ort. Was sie sagen, deute ich ja so gerne als der Liebe zärtliches Losungswort. Dieses Lied zählte im Zweiten Weltkrieg neben Lili Marleen zu den beliebtesten Schlagern der deutschen Soldaten, respektive auch der deutschen Soldatensender. Das Lied, es stammt aus dem Film Quacks der Bruchpilot, mit dem Heinz Rühmer 1941 den Durchbruch als Schauspieler feiern konnte. Erich Knauf schrieb den Text, Werner Bochmann die Musik. Werner Bochmann aus Meran und Erich Knauf aus dem Sachsenlande. Er fing ja in Plauen einst an bei der Volkszeitung und da traf er einen anderen Erich. Ja, nicht den Honecker, nein, den Zeichner Erich Oser, bekannt für seine Bildgeschichten Vater und Sohn unter eben dem Pseudonym E.O. Plauen. Können Sie mal in meiner Radioreise aus Plauen nachhören, weil es da so Interessantes auch in der Galerie E.O. Plauen gibt. Heimat, deine Sterne. Am Ende unserer Heimatbetrachtungen von dem Orchesterleiter Helmut und dessen Nachnamen, ja, den muss man sehr betonen und da vor allem eben die letzten vier Buchstaben. Hören Sie mal zu. Helmut Zacharias.

Heimat, deine Sterne, aufgenommen im Jahr 1972 vom Orchester Helmut Zacharias. Und für Rias-Hörer, die schon lange heimatlos sind, weil vertrieben, da bieten wir ein ständiges Asyl. Bleibt auch so. Gleiche Stelle, gleiche Welle, auf alle Fälle. Denn ciao, sagt der Alex, und wie immer, auf Weiterhören.

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2: Vom 1. bis zum 4. Oktober verwandelt sich der Ortsteil Dorf in St. Peter-Ording in eine Welt voller Abenteuer der Seeräuber. Im Piratenlager gibt es für große und kleine Seeräuber viel zu entdecken. Sie können am Glücksrad ihr Glück versuchen und Mäuseroulette spielen. Am Freitag und Samstagabend gibt es sogar eine Feuershow. Die Piraten kochen und erzählen den Kindern am Feuer von ihrer Vergangenheit. Die Piratentage sind am Donnerstag von 12 bis 22 Uhr und am Freitag und Samstag von 11 bis 22 Uhr sowie am Samstag von 11 bis 18 Uhr geöffnet. Und der Eintritt, der ist frei.
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3: 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Oktober, lädt das Kulturhaus Altes Rathaus in Garding zu einer besonderen Lesung mit Musik und Ausstellungsführung ein. 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
4: Am Samstag, den 3. Oktober, präsentiert der Apollo Club e.V. einen dreifachen Punk-Rock-Abend im Emshorner Kranhaus. 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Tickets gibt es online unter www.kulturkombinat-elmshorn.de. Wenn bunte Laternen in der Dunkelheit leuchten, Kinderstimmen durch den Abend klingen und sich kleine und große Lichter gemeinsam auf den Weg machen, ist es wieder Zeit für den traditionellen Laternenumzug in Friedrichskoog. Am Samstag, den 17. Oktober um 18.30 Uhr lädt der Fremdenverkehrsverein gemeinsam mit der Jugendfeuerwehr zu einem stimmungsvollen Herbstabend ein. Treffpunkt ist das Feuerwehrgerätehaus im Tjagsweg. Von dort aus setzt sich der leuchtende Zug in Bewegung. Ob selbstgebastelte Laterne, klassisches Laternenlicht oder fantasievoll gestaltetes Lieblingsmotiv. Ausdrücklich erwünscht ist alles, was den Friedrichskooger Abend ein bisschen heller und bunter macht.

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Weltmarkt in die Sporthalle am Altfelder Weg ein. 2 Tage lang verwandelt sich die Halle in einen bunten Treffpunkt für alle, die Schönes, Selbstgemachtes und Besonderes mögen. Zahlreiche Aussteller präsentieren ihre Arbeiten und

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0: sich das historische Packhaus in Tönning ab 20 Uhr in einen stimmungsvollen Irish Folk Pub, denn The Stokes kehren nach Tönning zurück. 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
4: 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Für Schüler und Studenten sowie Auszubildende

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3: Moin moin und herzlich willkommen zu Förde-Echo. In dieser neuen Sendung möchten wir den kleinen und großen Geschichten in unserer Region nachgehen. Wir treffen uns mit Menschen, die uns ihre Geschichte erzählen und sprechen darüber, was für sie und uns die Region Flensburger Förde ausmacht. Als Nachfolgeformat zu Flensburg aktuell machen wir dort weiter, wo wir in den bisherigen Beiträgen aufgehört haben. Ausführliche Gespräche und Berichte über das Leben hier. Es geht um Politik, um Gesellschaft, um die Stadt und unsere Vorstellungen vom Zusammenleben. Es geht um Kunst, Kultur und den öffentlichen Raum. Es geht um deine Region und deine Geschichten.

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3: Am 27. September findet in der alten Druckerei in Heide eine Modellbahn- und Spielzeugbörse statt. An diesem Tag können Modellbahn- und Modellautofans und sonstige Interessierte von 11 bis 16 Uhr tausende Loks, Wagen, Modellautos und Zubehör bei über 30 Anbietern auf rund 200 Meter Tischfläche entdecken. Außerdem ist es auch möglich, eigene Modelle schätzen zu lassen und zu verkaufen oder gekaufte Modelle auf einer Teststrecke auszuprobieren. Der Eintritt kostet 6 Euro und Kinder bis zu 10 Jahren sind frei. Der Einlass ist jedoch nur bis 15 Uhr möglich. Kunst trifft auf Literatur. Am Sonntag, den 4. Oktober, lädt das Kulturhaus Altes Rathaus in Garding zu einer besonderen Lesung mit Musik und Ausstellungsführung ein. Das Künstlerpaar Uta und Andreas Masch zeigt Malerei und Skulpturen. Mitglieder der Textwerkstatt Eiderstedt präsentieren dazu ihre Geschichten und Gedichte. Musikalisch begleitet Rainer Martens den Rundgang mit seiner Gitarre. Beginn ist um 15 Uhr und der Eintritt ist frei. Eine Hutspende ist jedoch willkommen.
4: Hallo, ich bin Sandra Eder. Ich bin Gemeindevertreterin der Gemeinde Wörden und Mitglied im Jugend-, Sport- und Sozialausschuss. Wir haben mit unserer Gemeinde den NDR Kultur zu Gast. Wir veranstalten ein Benefizkonzert, viermal vom Guten